Rock'n'Roller und den Popclub-Sound weiter hochhalten. Aber eigentlich wollte ich mit dieser Sendereihe einfach nur mal ein bisschen Spaß verbreiten mit all diesen Geschichten. Manchmal auch vielleicht zu Recht ein wenig nachdenklich wirken, aber im Grunde auch die derzeit einzige Möglichkeit für mich wahrnehmen, wie ich mit diesem Thema 50s Record Hub außerhalb irgendwie trotzdem noch Kontakt halten kann. Crazy Man Crazy. Vielleicht tatsächlich ziemlich verrückt, aber es geht halt einfach gerade bei mir nicht anders und ich hoffe, ihr hattet damit euren ganz persönlichen Spaß mit den Erinnerungen, mit den Musikstücken, mit der Geschichte beim 50s Record Hub.

Diese Making-of-Ausgabe läuft also, wie ihr euch denken könnt, wohl wahrscheinlich nie im Radio, weil ich bis zu diesem Dezember 2022 schon irgendwie wieder auf die Beine kommen werde. Und da finde ich dann ganz bestimmt noch die Möglichkeit, irgendwie mit dieser Geräuschunverträglichkeit in Zukunft umgehen zu lernen. Und wenn es eben nicht so sein sollte, dann habe ich zumindest damit ein passendes akustisches Zeitdokument hinterlassen, mit dem sich jederzeit freuen und erinnern kann. Eben genau das, was der Chuck garantiert nie gemacht hätte. Also ich hoffe, ihr seht es mir alle nach, dass ich als ehemalige Schlüsselfigur in diesem Zahnradgeflecht beim 50s Record Hub jetzt bis auf Weiteres eben mal abgehängt bleiben muss. Es geht einfach gesundheitlich nicht. Aber auf der anderen Seite gibt es auch wesentlich Schlimmeres, als dass man plötzlich in der Öffentlichkeit sich nicht mehr zeigen kann. Schließlich kann ich ja auch jederzeit an einer zweiten 50s Record Hub Staffel dann arbeiten, die ihr dann vielleicht auch weiterhören wollt. Und jetzt würde ich sagen, gehen wir alle gemeinsam nochmal ordentlich an die Tempospitze. Hier mit Oscar McLolly.

0: Der Rock'n'Roll Call, das wäre ja nochmal was, wenn der echte Rock'n'Roll wieder zum 50s Record Hop zurückfinden würde. Aber dafür habe ich eigentlich die Hoffnung schon aus mehreren Gründen aufgegeben. Nur eins verspreche ich euch heute. Wenn ich wiederkomme, dann komme ich mit Rock'n'Roll und Rockabilly zurück. Und diese hundertprozentige Walk-in-Beat-Gemeinde, die kann mich dann auch gern haben. Da müsst ihr dann einfach alle durch, ganz genauso wie damals im Popclub, auch mit dem Richard Bleitner und seinem Sound im Gedächtnis. Also seht euch vor, der Rock'n'Roll-Geist schwebt jetzt schon über euch. Und wehe, wenn er losgelassen. Ich danke euch in jedem Fall gerade heute auch fürs Zuhören, fürs Verständnis meiner aktuellen Lage vielleicht auch und vor allem auch für die vielen gemeinsamen Radiostunden, die wir im Namen vom 50s Record Hub hier gemeinsam verbringen durften. Aber der größte Dank, der geht zum Abschluss natürlich auch noch an den Chuck, auch wenn er aus meiner Sicht die ein oder andere Fehlentscheidung getroffen hat. Denn du weißt, Chuck, du hast gesagt, ein Rock'n'Roller geht nicht in die Tanzschule. Und ein Rock'n'Roll-Teenager mit 16, der hätte heute keine ansatzweise gleichwertige Chance, als es um 18 Uhr schon losging mit einer jugendgeeigneten Öffnungszeit. Nur das, was nach 50 Jahren übrig bleibt, das halte ich trotzdem für absolut phänomenal. Und das werden dir alle deine Gäste auch weiterhin ins 21. Jahrhundert tragen. Drum lasst uns feiern gehen, wann immer ihr könnt. Bald sind die 50 Jahre voll beim 50s Record Hop.
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Mal als Privatdetektiv Peter Gunn, gespielt von Schauspieler Craig Stevens, damals in den Originaljahren 1958 bis 61. Und zum Einstieg hier die Hitversion von Bandleader Ray Anthony in den Top 10 gelandet. Nur der Regisseur Blake Edwards, der arbeitet im Original mit Peter Gunn auch in erster Linie mit dem Komponisten Henry Mancini zusammen. Und der wird mit dem Blake Edwards auch zum Beispiel die Klassiker von Moon River beim Frühstück bei Tiffany oder auch selbstverständlich den Pink Panther und auch den Nachfolger A Shot in the Dark produzieren. Alles auch hier zum Film- und Fernsehthema kurz gemacht mit dem Superfilmgespann Blake Edwards und Henry Mancini. Auch hier zur Krimiserie von Peter Gunn.

Es gibt ja nun wirklich Dutzende an Coverversionen und Remakes von diesem Klassiker Peter Gunn. Aber nicht nur der Duane Eddy hat dieses Werk von Henry Mancini auch bereits zweimal aufgenommen, sondern auch hier der schwarze Orchesterchef Quincy Jones. Auf seinem 64er Album Quincy Jones Explores the Music of Henry Mancini. Aber auch zu unserem heutigen filmischen Abschluss nochmal mit der Mercury-Label-Kollegin Sarah Vaughan. Nur wenig später, dann 1965, dann aber unter dem Songtitel Bye Bye. Und einen besseren Abschluss zu dieser Krimiserie von Peter Gunn, den könnte man sich thematisch ja eigentlich gar nicht wünschen. Hier noch mit der gesungenen Variante von Sassy Sarah Vaughan und Bye Bye.

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Wir lassen heute zu unserem Kino- und Fernsehrückblick auch gleich in den Straßen tanzen mit dem zumindest auch musikalischen Hauptdarsteller Gene Vincent mit seinen Blue Caps im Teenagerfilm der Hot Rod Gang aus dem Jahr 1958. Und die EP mit dem dazugehörigen Picture-Cover, die ist wahrscheinlich auch diesmal wieder der interessantere Teil von unserem Kurzausflug ins Rock'n'Roll-Filmkino mit dem Baby Blue. Da kommt ganz bestimmt auch schon so ein bisschen die Stimmung dieser halbstarken Gang rüber mit Gene Vincent and his Blue Caps im Film Der Hot Rod Gang.

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2: Rock, so klingt der Hauptdarsteller aus dem Film der Hot Rod Gang John Ashley, als der Anführer der Gang John Abernathy der Dritte. Und auch einer seiner Gangmitstreiter, der Steve Drexel, hinterlässt uns im Schlepptau von der Hot Rod Gang auch noch eine eigene Single, Dance to the Bop, mit Schauspieler und Sänger Steve Drexel.

quasi die Zweitversion von Schauspieler Steve Drexel als der Mark, der ebenfalls mit seinem Hot Rod an den sogenannten Drag Races mit teilnehmen sollte. Aber den landesweiten Hit aus dem Film der Hot Rod Gang, den landet dann auch wieder der Gene Vincent mit seinen Blue Caps. Interessanterweise eine Rhythm and Blues Nummer 8 und nur eine Pop Nummer 23 für eine rein weiße Rock'n'Roll Band mit diesem Dance to the Bop aus der Feder von Komponist Floyd Edge, der sich mit diesem Teenager-Epos für die Rock'n'Roll-Welt garantiert unsterblich gemacht hat, mit Dance to the Bop für den Gene Vincent.

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1: Schüsse von Edgar Wallace, die unterhalten die deutschen Fernsehzuschauer im Jahr 1961, hier diesmal bereits zum 8. Mal mit dem Fälscher von London, mit Siegfried Lowitz als Oberinspektor Burke, mit Helmut Lange als den Millionenerben Peter Clifton und eigentlich heißt die Originalromanvorlage aus dem Jahr 1930 der Banknotenfälscher, als der Edgar Wallace bereits knapp die Hälfte seiner insgesamt über 120 Kriminal Romane veröffentlicht hatte. Und dabei werden 5 Pfundnoten zum Stein des Anstoßes, um Peter Clifton, der damit als Fälscher entlarvt werden soll. Aber erst nach gut 90 Minuten an spannender Unterhaltung, da wird der richtige Fälscher von London enttarnt und die Erkennungsmelodie diesmal von Winnetou und Pater Braun-Komponist Martin Böttcher, die hat auch wieder ihr Übriges dazu getan, wieder spannend unterhalten zu werden im Jahr 1961 am Fernseher mit dem Fälscher von London durch Edgar Wallace.

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1: Willkommen, Oldie-Freunde, und heute ganz besonders auch die Hundeliebhaber. Was für eine absonderliche Kombination, mag man sich denken, heute am 10. Oktober. Aber wer uns hier vielleicht schon über einige Wochen und Monate begleitet, hier Tag für Tag, der weiß auch schon, dass wir uns gerne mit unserer Oldie-Musikauswahl auch mal gerne an den aktuellen Gedenktagskalender dann wenden wollen. Und so eröffnen wir für die kommende knappe Stunde unsere buchstäbliche Hundehütte. Und wir schauen mal ein wenig nach, auch musikalisch eben, bei all dem, was Hundehalter und Hundefreunde so umtreibt, mit der Liebeserklärung an all ihre Vierbeiner. Denn wer diese tierische Nummer 1 schon im Jahr 1953 hört, der weiß ganz genau zu Beginn, dass unsere Gedenktagsstunde nach den Katzen und den Pferden jetzt auch an die Hunde geht. How much is that doggy in the window? Was kostet denn dieser kleine liebe Hund in der Auslage? Er ist ganz bestimmt unbezahlbar, ganz genauso unbezahlbar wie Menschen ebenso. Selbst auch wenn es Menschen gibt, die Hunde wie Dinge behandeln. Auch gerade dafür gibt's unseren heutigen Eintrag im Gedenktagskalender zum Welthundetag.

Open Up That Doghouse, so hoffen hier Dean Martin und Nat King Cole, dass sie hoffentlich noch einen Platz dort finden in der Hundehütte. Den Weltkatzentag, den hatten wir auch bereits schon zum 8. August auf unserem Kalender. Den konnte man zurückführen ins Gründungsjahr 2002. In jedem Fall gibt es aber den Welthundetag auch schon so lange, dass man ihn gar nicht mehr nachvollziehen kann, wann er denn gegründet wurde. Es scheint aktuell in diesem Fall mehr als 5 Millionen Hunde allein in Deutschland zu geben. Und dabei dachte man, mit einer Hundesteuer mal zumindest das Thema der Hundeanmeldung in den Griff zu kriegen. Aber solange die Tiere in unserer öffentlichen Wahrnehmung immer noch als Dinge eingestuft werden, solange lässt sich wohl auch mit einer Steuer auf bewegliche Dinge das nicht so genau feststellen, wie viele Dinge tatsächlich es denn wohl gibt. Zurück zur Hundehütte, wenn sich hier jetzt auch der Hawkshaw Hawkins mal zuweilen so fühlt, als wäre er ein Hund in der Hundehütte. Wer eben auch schon mal vielleicht eine Nacht in der unbeheizten Hundehütte auch verbracht hat, der weiß jetzt genau um seine Vorstellungskraft, dass es Hunde dann doch vielleicht lieber in einer beheizten Wohnung haben, als sich hier noch draußen am Land in eine Hundehütte zurückzuziehen. Zum Doghouse Boogie in den Hillbilly Top 10 mit Hawkshaw Hawkins.

also The Doghouse. Der Hawkshaw Hawkins macht sich selbst nochmal kundig nach seinem Top-10-Hit vom Doghouse Boogie, wie sich das so anfühlt draußen in der Hundehütte. Dabei war es aber schon eine ganz gute Idee, dem neuen Mitbewohner der Familie eine Heimat zu bieten. Denn als Wachhund, da muss der Watchdog bei Al Terry ganz bestimmt auch draußen in der Hundehütte wohnen, um darauf zu achten, dass da kein Unbefugter aufs Grundstück kommt. Der Aufpasser fürs Grundstück mit der eigenen Hundehütte bei Al Terry.

You're barking up the wrong tree, so beschreibt uns das hier der Don Woody, wenn er damit seine Freundin beschützen möchte. Also genau andersrum als noch zuvor beim Watchdog, als dort der Hund als bester Freund der Menschen die Eindringlinge vom Grundstück fernhalten wollte. Doch wenn hier im übertragenen Sinn der Hund an der falschen Frau sein Interesse zeigt, dann versteht sich auch der Bird Dog von den Everly Brothers nicht etwa als der direkte übersetzte Vogelhund, wie ich schon gehört habe, sondern eben als Tollpatsch, der es einfach nicht begriffen hat, dass da eben gerade bei dieser Frau garantiert nichts zu holen ist. Bird Dog mit den Everly Brothers.

Too many Hound Dogs, all diese Hound Dog-Geschichten, die beziehen sich im musikalischen Umfeld natürlich auf all die Momente, in denen sich Männer so verhalten, als wären sie buchstäbliche Straßenköter, Hound Dogs oder Alley Cats. Ja, auch von Vernon Anders.

Der Wynonie Harris bringt's hier zu unserem heutigen Thema, zum Welthundetag, genau auf den Punkt mit dem besten Freund des Menschen, Man's Best Friend. Hunde, die ihr Herz auf den vier Pfoten tragen, und die Zeit, die der Mensch damit investiert, erscheint absolut nie verloren, was aber ganz genauso auch für Katzen- oder Pferdeliebhaber zutreffen mag. Einfach jeder Tierbesitzer, der begreift, dass einem so ein Tier viel mehr zurückgibt, wenn man es einfach mal nur ehrlich und gut behandeln mag. Dazu sollte auch der Welthundetag heute aufmerksam machen, mit gut gestalteten Lebenssituationen für unsere Vierbeiner. Besonders feiern das zum Beispiel die Hinduisten in Indien und in Nepal mit einem ganz besonderen Tag Tihar zur Verehrung des Hundes. My dog likes your dog. Damit könnten auch die Menschen von Menschen lernen mit den Diamonds.

ganz egal, ob jetzt Big Dog oder Little Dog, hier 1960 mit Harvey Hunt bei diesem hinduistischen Fest Tihar oder dem Fest des Hundes. Da begleiten während dieser 5 Tage die Hunde auch die Menschen, um gemeinsam an die zurückgelassenen verstorbenen Freunde und Familienangehörigen zu erinnern. Und so gilt es dort auch als Sünde, sich respektlos im Umgang mit Tieren zu zeigen. Nicht nur in diesen Tagen bei diesem Fest Tihar, denn Hunde beschützen die Menschen vor Höllenqualen, so denkt man dort. Und so glauben Hindus auch, dass ihnen Hunde auch eine positive Sichtweise auf den Tod geben können, weil der sie eben auf der letzten Reise auch immer begleiten wird. So wird beispielsweise auch das Erdbeben in Nepal im Jahr 2015 dazu verwendet, auch auf all die obdachlos gewordenen Hunde auch hinzuweisen. Mit diesem Jahr entsteht dort dann auch eine wiederkehrende Wohltätigkeitsveranstaltung zum humanen Umgang mit der Hundepopulation. Und jeder, der mit seinem Hund mal spazieren geht, der wird in der Gesellschaft dort als ganz besonders positiv bewertet. Ja, auch zum Beispiel mit

Rufus Thomas macht dann den Dog zum Modetanz im Jahr 1963 im Land of Thousand Dances. Und nachdem dort während der 60er Jahre so gut wie jedes Tier seinen eigenen Modetanz ja verpasst bekommt, da ist es vielleicht auch schon in unseren Breitengraden bald angesagt, mal einen solchen Feiertag auszurufen. Ja, auch wenig später bei Jerkin the Dog mit Mighty Hannibal. 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

tierische Modetänze natürlich heute im Hundeformat zum internationalen Welthundetag. Dabei befinden sich Hunde nachweislich schon über 10.000 Jahre in der Nähe des Menschen. Manche Biologen schätzen sogar schon weltweit 500 Millionen Haushunde. I'm gonna buy me a dog. Viele davon werden auch von Züchtern abgekauft, damit sie bei Hundeausstellungen vorgeführt werden können oder als Polizeihund, als Militärhund, als Blindenhund auch ausgebildet. Dabei geht es dann bei den Hunden um die sogenannte Decktaxe, um eine Zuchttauglichkeitsprüfung innerhalb der jeweiligen Hunderassen. Und da sorgt dann die FCI, der Kynologische Dachverband der Hundezüchter, dass dort seit 1987 die Hunde in Rassen und Gruppen unterteilt werden, mit einem dreistelligen Nummernkreis dann für jeden Hund, wenn es dann unbedingt ein teurer, extra gezüchteter Hund sein muss, aber jeder andere tierische Begleiter vielleicht auch gar nicht zur Zucht rein, der ist für den Menschen ganz bestimmt genauso ein guter Freund in der Familie. Nur dann heißt der Kauf vielleicht eher Spende ans nahegelegene Tierheim mit Gamagotchi himself. So nennt sich tatsächlich diese Gruppe im Jahr 1966. I'm gonna buy me a dog.

Let sleeping dogs lie. Wir wecken heute auch keine buchstäblich schlafenden Hunde mit der britischen One-Single-Band Page 5. Wenn es heute beim Welthundetag natürlich darum geht, dass nicht nur die reinrassigen Zuchthunde wirklich ein gutes Zuhause verdient haben, freilich sind dann aber die Chancen zumindest größer, dass man sich dann auch mit ihm beschäftigen mag und vielleicht eben auch eine gute Ausbildung noch angedeihen lässt. Inzwischen gibt es ja auch schon Hundetrainer im Fernsehen, die aber auch im Nachhinein für so manchen Hundebesitzer keinen Hundeführerschein auch ersetzen können, sondern bestenfalls vielleicht mal den Tierhalter erst im Nachhinein so ein bisschen beibringen, wie man doch mit seinem Tier ein bisschen besser umgehen lernt. Denn wenn uns hier die Knight Riders aus Birmingham ankündigen, it's only a dog, es ist doch nur ein Hund, dann sollte doch aber jedem Tierhalter auch jedem Tag aufs Neue wieder bewusst sein, dass es sich zwar hier rechtlich um eine Sache dreht, aber es ist doch trotzdem kein Kühlschrank oder kein Handy oder ein Fernseher. So ein Hund ist auch keine Spielekonsole, die man eben mal weglegen kann, wenn man sie gerade mal nicht haben möchte. Und dafür will der heutige Welthundetag auch ganz besonders sensibilisieren, sich erst gar kein Tier zulegen zu wollen, wenn man schon vorher weiß, dass man es eigentlich nicht haben möchte. It's only a dog mit den Knight Riders.

I wanna be your puppy dog. Solange Hunde klein und niedlich sind und alle schnell begeistert vom Puppy Dog, hier mit Linzer und Randall im Jahr 1969 zum Thema gemacht. Aber wenn sie dann größer werden und bald vielleicht nicht mehr so niedlich und klein aussehen, dann verlieren vielleicht auch unbedarfte Kinder oder Teenager auch gerne mal die Lust, sich mal wirklich konsequent jeden Tag um ein Tier kümmern zu wollen. Und auch dann kann man es nicht einfach weglegen wie eine Spielekonsole. So bezeichnen sich hier beispielsweise auch der Little Richard als buchstäblich armer Hund, als Poor Dog in den Bubbling Under-Listen im Jahr 1966, auch auf der anderen Seite des Atlantiks angekommen bei den Northern Soulies auf den Tanzflächen zum heutigen Welthundetag mit dem Poor Dog von Little Richard.

Ain't Gonna Walk Your Dog No More. Auch der Otis Williams, der befindet sich hier 1966 längst schon auf Solopfaden unterwegs und will dabei auch buchstäblich nicht zum Trottel gemacht werden. So wird zum Beispiel das Verhalten, wie man Hunde behandelt in der deutschen Sprache, auch oftmals gerne so als Anhaltspunkt verwendet, wie man es eben nicht machen sollte. Man fühlt sich mal hundeelend oder hundsmiserabel oder man geht ganz buchstäblich auch vor die Hunde oder man ist auf den Hund gekommen, manchmal auch einfach nur hundemüde oder man fragt vielleicht, wo ist denn der Hund begraben? Aber bekannt wie ein bunter Hund, das wird man als Hund so gut wie nie. Ja, auch zum Beispiel der Dog mit Jimmy McGracklin.

Mit den Dogs von den Who, da verabschieden wir uns jetzt allmählich aus den 60s in der Hitparade zu unserem Gedenktagsthema. Musikalisch gibt es natürlich noch einiges mehr zu diesem Thema, aber wir wollten heute einfach nur mal Danke sagen an alle Hundebesitzer, auch an alle Tierheimpfleger, die sich auch ganz aufopferungsvoll um die liebgewonnenen Vierbeiner auch gerne kümmern. Denn auch genau dafür ist dieser heutige Welthundetag auch gedacht, dass damit auch viele ehrenamtliche Tierkümmerer einen ganz persönlichen Wertschätzungstag auch bekommen für die vielen Stunden, die sie sich auch oftmals um mutwillig ausgesetzte Tiere auch kümmern, ob nun Katzen oder Hunde. Dafür braucht es dann auch eine Menge Geld, um die erstmal gesundheitlich wieder aufzupäppeln, um sie operieren zu lassen oder auch noch kastrieren zu lassen, wenn sie Freigänger sind. Mit Dog Eats Dog mit der Gruppe Mint, da verabschiede ich mich jetzt aber auch von allen Haustierbesitzern, für die ihr Vierbeiner auch nicht selten die täglich menschliche Ansprache einfach ersetzen, weil es da vielleicht sonst niemanden mehr als Menschen gibt, der in dieser Wohnung mit wohnt. Wer die Zuwendung von so einem Tier zum Menschen schon mal persönlich erleben konnte, dem fällt es aber definitiv schwer, Tiere als Dinge zu betrachten. Denn Dinge bewegen sich nicht und Dinge schauen einen dabei auch nicht an. Mit der grenzenlosen Zuversicht, dass wir für sie sorgen werden, dass es ihnen auch morgen wieder genauso gut gehen wird wie heute. All das nur kurze Momentaufnahmen, über die sich's mal lohnt, kurz nachzudenken am heutigen Welthundetag.

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0: braucht es aber auch noch weitere Änderungen. Unter anderem soll die Steuererklärung einfacher werden, Jana Klonikowski.
1: Genau, mit einem Klick gibt's eine vorausgefüllte Erklärung, zumindest für ledige und kinderlose Arbeitnehmer und für Rentner. Rentner bekommen außerdem gut 4% mehr Geld. Das sind im Schnitt so knapp 80 Euro im Monat. Damit Deutschland für Airlines wieder attraktiver wird, sinkt die Luftverkehrssteuer. Und die Bahn geht den nächsten Schritt für mehr Sicherheit fürs Personal. Es startet ein Trageversuch mit stichfesten Westen.
0: Rechtsextremismus bleibt in Deutschland die größte Gefahr für unsere Demokratie. Das zeigt jetzt

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mit unserem heutigen Musikfilm von Twist Around the Clock im Jahr 1961, hier mit dem Titelsong von Clay Cole. Da tritt der AIP-Filmemacher Sam Kasnetz danach vor die Presse und bedankt sich für mehr als 5 Millionen Dollar Reingewinn für die Produktionskosten von einer knappen Viertelmillion. Also wie schon gewohnt auch der nächste erfolgreiche Teenager-Tanz nach Rock Around the Clock mit Bill Haley, jetzt genau 5 Jahre später, eben mit dem nächsten Modetanz The Twist zum Thema gemacht. Und auch diesmal wird nach demselben Muster nur eben in etwas abgeschwächter Form wieder ans Verständnis der älteren Generation appelliert, dass der Twist mit seinem tänzerischen Spaß für die Jugendlichen eigentlich nichts Böses an sich hat. Und das sogar, wenn es nach dem Hauptdarsteller Chubby Checker gehen soll, über den kompletten Kontinent hinweg. Mit Twist in USA aus unserem heutigen Musikfilm Twist Around the Clock.

Dion hier im Jahr 1961 ohne seine ehemalige Begleitgruppe, den Belmonts, unterwegs. Hier auch gleich mit dem nächsten recht hitverdächtigen Modetanz aus Don't Knock the Twist in den Top 40 gelandet mit The Majestic. Aber der quasi Nachfolger von Rock Around the Clock, der liefert für den Dion auch gleich noch zwei weitere Mega-Hits, die uns bis heute durch die Jahrzehnte begleitet haben. Also wenn man sich im Nachhinein vielleicht mal so manches Mal die Frage stellen mag, wie kam es denn überhaupt zu so manchem Chart-Hit, dann liegt das diesmal auch wieder am ausgezeichnet promoteten Einsatz im Autokino. Denn die Erfolgsmaschinerie der sogenannten AIP-Filme, der American International Productions von Sam Kasnitz und Albert Zucksmith, die erzeugen allein bis hierher mehr als 2 Dutzend solcher teenagergerechten Musikfilme, immer mit demselben Erfolgsmuster. Man konzentriere sich mal erst gar nicht auf eine ausgerufene Handlung. Man verzichtet eigentlich schon fast komplett drauf, auch auf etablierte Schauspieler. Man setzt am besten gleich auf die bekannten Musikergesichter und deren neuer Songs auf die Leinwand. Wie hier auch mit der Runaround Sue und dem Wanderer aus dem Teenager-Exploitation-Film Twist Around the Clock.

Der Wanderer aus Außer Rand und Band mit Twist, wie der Film dann 1962 auch bei uns in den Kinos heißen wird. Und ganz unterschwellig passiert in diesem Film natürlich auch damit bei uns so ein Paradigmenwechsel. Denn neben dem weißen Dion gibt's eben bei Twist Around the Clock auch zum ersten Mal im Musikfilm einen schwarzen Hauptdarsteller Chubby Checker. Den haben sie kurz zuvor auch schon bereits als den King des Twist gekürt. Und in Zeiten von American Bandstand, wo man nun Anfang der 60er Jahre quasi schon die wichtigen Modetänze im Fernsehen sehen konnte, da wird Twist Around the Clock natürlich auch noch in voller Spielfilmdistanz zum Trendsetter. Natürlich aber nur für die unter 20-Jährigen. Ein Erfolgskonzept, das sich ab diesem Moment auch fürs ganze komplette Jahrzehnt der 60er Jahre irgendwie ganz stark macht. Zumindest mal in der ersten Hälfte des Jahrzehnts im Vordergrund mit diesen Modetänzen. Bei uns hier im Programm gibt's allein von diesem Tanzphänomen im Land of Thousand Dances auch eine eigene mehr als 50-stündige Jahresstaffel, bei der wir mal ausschließlich nur solche angesagten Modetanz-Singles zusammengesucht haben. Und es ist wirklich nicht besonders schwer gefallen nach diesem Motto Land of Thousand Dances. Es gibt tatsächlich weit mehr als 1000 solcher Tanz-Singles, die dann alle im Nachgang zu diesem Teenager-Film entstehen mit Hauptdarsteller Chubby Checker.

Your Lips and Mine aus Twist Around the Clock, zu dem auch die Kinofachwelt damals wieder ganz unumwoben zugibt, schaut erst gar nicht auf die ausgefeilte Filmhandlung, sondern vielmehr auf die Darbietungen der Künstler, die Mode, die sie am Leib tragen, die Frisuren und die Stimmung, die dort wirklich so herrlich eingefangen wird. Nochmal mit Clay Cole. 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

0: natürlich gibt's auch bei Twist Around the Clock hier mit Vicky Spencer eine dazugehörige Liebesgeschichte mit He's So Sweet. Aber nachdem der Film gerade im Dezember 1961 schon in die Autokinos kommt, da baut man dort die in diesem Musikjahr extrem erfolgreichen Marcells auch gleich noch mit ein. Die Marcells aus Pittsburgh, die feiern nämlich in diesem Jahr mit ihren Neueinspielungen vom Blue Moon und von den Heartaches bereits zwei landesweite Top 10 Erfolge. Und so lässt sich auch bei Twist Around the Clock hier der Merry Twistmas performen. Der kommt dann zwar erst im Januar 62 auch bei uns in Deutschland für einen kleinen Tick zu spät in die Kinos, aber allein wenn man auch schon die Liste der Ausstrahlungsländer mal liest, in denen dieser Film über den Jahreswechsel dann angelaufen war, da kann man sich sicher gut vorstellen, in Finnland, in Dänemark, in Schweden, das war alles Twistland, aber auch in Venezuela, in Mexiko, in Brasilien, in Argentinien und sogar in Griechenland oder der Türkei. Überall gibt's Twist Around the Clock Anfang 1962 in den Kinos. Also lässt sich der Siegeszug des Twist auch in der kompletten westlichen Welt damals ganz gut nachvollziehen, wenn es auch mit einem verspäteten Weihnachts-Twist-Hit mancherorts dann auch ein bisschen zu spät geworden war. Bei Merry Twistmas mit den Marcells.
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natürlich war dann auch weltweit wirklich sofort nach diesem durchschlagenden Erfolg von Twist Around the Clock damit auch schon der Nachfolgefilm quasi vorgezeichnet. Denn was den Machern um Sam Kasnitz damals 1956 schon gelungen war mit Don't Knock the Rock, das wird dann auch im Laufe des Jahres 1962, also nur wenige Monate später, dann auch wieder passieren mit dem Nachfolgestreifen Don't Knock the Twist und dann natürlich auch wieder mit dem König des Twist als Hauptdarsteller, an der Seite diesmal dann aber nicht mehr Clay Cole und Dion, sondern dann mit Len Barry und den Dovells und der Didi Sharp und den Carroll Brothers. In einem durch und durch erfolgsversprechenden Musikkonzept, bei dem man auch wie hier mal nur einen knappen Monat an Fertigstellungszeit gebraucht hat, um diesen Film im Kasten zu haben, wenn eben die Musik die Trends der Zeit abbildet und auch die Teenager gerne mal zu zweit im Auto ein paar gemeinsame Stunden verbringen wollen. Heute beim Film Twist Around the Clock mit dem schwarzen Hauptdarsteller Chubby Checker. One.

mit unserem heutigen Musikfilm-Highlight. Da treffen wir uns diesmal mit dem König des Twist, Chubby Checker. Im Prinzip dazu auch schon zum zweiten Teil, zu einem Neuaufguss eines der erfolgreichsten Musikfilm-Themen der damaligen Zeitgeschichte. Denn schon gut 5 Jahre vor diesem heutigen Musikfilm Don't Knock the Twist, da hieß es auch schon 1956, damals mit Bill Haley's Comets und mit Alan Dale in der Hauptrolle, damals bereits Don't Knock the Rock. Natürlich damals auch schon im direkten filmischen Anschluss zu Rock Around the Clock. Und auch der Chubby Checker wird bereits kurz vorher, vor Don't Knock the Twist, den Streifen Twist Around the Clock in die Autokinos bringen. Damals zum Teil 1 mit Dion und mit den Marcells an seiner Seite. Also wir befinden uns heute so quasi zum Pendant zu Don't Knock the Rock oder zur Fortsetzung von Twist Around the Clock für den nächsten Modetanz im Kino, bei dem die ältere Generation im Jahr 1962 natürlich auch ganz genauso wie vorher beim Rock'n'Roll jetzt auch wieder eine Verrohung und Verwahrlosung der amerikanischen Sitten vermutet und man allein schon deshalb als reine Teenager-Hysterie mal abgestempelt wird. Nur auch diesmal verdient der AIP-Produzent Sam Kasnitz wieder außerordentlich viel Geld damit. Mit der neuen Musik- und Tanzmode, mit dem König des Twist, Chubby Checker, bei Don't Knock the Twist.

Christin, so besingt uns das hier nochmal. Natürlich aus heutiger Sicht vollkommen selbstverständlich ein schwarzer Hauptdarsteller Chubby Checker. Aber allein das war damals schon ein nicht unbeträchtliches Detail, dass da nun ein Schwarzer als musikalischer Trendsetter für die amerikanische Jugend ausgewählt wird. Und das entzündet 1962 gerade im weiß geprägten Amerika auch die Gemüter. Aber der Sam Kasnetz hatte inzwischen ja gerade mit seiner Teenager-Exploitation Projektlandschaft gelernt, dass man sich mal am allerbesten gerade solche polarisierenden Themen und auch entsprechende Besetzungen dann rauspicken darf, um daraus einen rein auf Teenager zugeschnittenen Musikfilm auch zu produzieren. Denn die über 20-Jährigen, die wären als Zielgruppe fürs Autokino erst gar nicht ins Kalkül gezogen worden, sondern je zugespitzter man mit den Teenagern arbeiten kann, wie hier auch mit der Dee Sharp, für Teenager von Teenagern produziert, desto mehr klingelt die Kasse auch bei Don't Knock the Twist. Hier gleich mit dem nächsten amerikaweiten Top-3-Hit zum Modetanzer The Mashed Potato, dem Kartoffelbrei-Zertreter mit Dee Sharp.

Chubby Checker und Didi Sharp im Filmduett auf der Leinwand bei Don't Knock the Twist, hier ebenfalls am Ende in den Billboard Top 3 gelandet mit ihrem Slow Twistin'. Und man mag's vielleicht kaum glauben, für diesen Musikfilm 1962, da gab's von Sam Cassman autorisiert tatsächlich erst den allerersten offiziellen Soundtrack zum Film. Denn weder für Rock Around the Clock noch für Don't Knock the Rock oder auch für Calypso Heatwave oder Jukebox Rhythm, da gab es keine Soundtracks zum Film zu kaufen, sondern wir mussten, unsere Stammhörer wissen es ja schon allzu gut, vereinzelt die Singles zusammenholen für die Filmsongs, die damals in den Autokinos gelaufen waren. Aber keine Sorge, auch wenn es diesmal einen Soundtrack zu Don't Knock the Twist mit insgesamt 12 Songtiteln zu kaufen gab, so fehlen dort aber trotzdem einige Aufnahmen, die nicht von der Plattenfirma Cameo Parkway vertreten werden, wie hier beispielsweise die Linda Scott mit ihrem Yes Siree und auch der Little Altar Boy mit Vic Dana, eben nur im Film zu sehen, aber trotzdem nicht auf dem Soundtrack enthalten. Diese beiden Hits bei Don't Knock the Twist.

zwei zusätzliche Charterfolge aus unserem heutigen Musikfilm Don't Knock the Twist, die es nun aus lizenzrechtlichen Gründen nicht mehr auf den dazugehörigen Soundtrack geschafft haben. Aber weil in der Regel bei diesen Teenager-Exploitation-Filmen die Schallplattenrechte nicht so recht im Fokus standen, da kann es eben mal passieren, dass auch ein zeitgleicher Nummer-1-Hit von Gene Chandler bei Don't Knock the Twist zwar zu sehen ist, aber auf dem Soundtrack eben nicht zu hören sein wird, mit dem Klassiker vom Duke of Earl.

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2: Seid ganz herzlich willkommen, Historianer und Tanzfreunde. Wir eröffnen heute eine neue Sendereihe mit dem 50s Record Hop. In dieser ersten Staffel davon, da wollen wir uns ein bisschen diesem wohl langlebigsten Rock'n'Roll und Rhythm and Blues Tanzabend so ein bisschen näher widmen und euch aus dem deutschen Süden davon ein bisschen erzählen, wie nun schon seit 1972 Woche für Woche hier ein tanzbegeistertes Publikum auf diese Sounds auch fast 50 Jahre später immer noch tanzt. Und das liegt wohl nicht zuletzt auch an der immer wieder neu aufgefrischten Songauswahl von diesem 50s Record Hop. Aber zu Anfang, da entführt euch der Axel Lindner erstmal eine Weile lang in die Frühzeit dieser Erfolgsgeschichte, als es garantiert nur Musik von Vinyl-Schallplatten dort zu hören gab, als die Welt noch keinen Gedanken an CDs oder gar an MP3-Files verschwendet hatte, sondern man eben all diese Singles noch zum Teil für teuer Geld kaufen musste, um sie dann am Freitag oder am Sonntagabend in den 70ern und in den 80ern dort spielen zu können. Und wenn wir unseren 50s Tanzabend zu Anfang in dieser Sendereihe auch immer mit einigen Soul-Cha-Chas beginnen wollen, dann hat das auch seinen ganz, ganz speziellen Grund. Und so hoffe ich, ihr habt jetzt Lust auf eine erste Kennenlernrunde zur Geschichte und zur Songauswahl dieses 50s Record Hop. Tanzmusik, die bis heute noch die Tanzflächen flutet und auch eine Musikszene im 21. Jahrhundert auch immer noch in Faszination versetzen kann. Und wir beginnen also jetzt ganz originalgetreu, so als wärt ihr jetzt quasi von Anfang an mit live dabei gewesen, vor Ort beim 50s Record Hop, mit den ersten vier Soul-Cha-Cha-Rhythmen. Hier am Start mit Barbara Lewis und ihrem Top 3 Hit, wenn Fremde zu Freunden werden, beim 50s Record Top mit Hello Stranger.

Garnet, Mims und seine Enchanters und A Quiet Place. Aber so ein ruhiger Ort, das war damals Anfang der 70er Jahre im Popclub das Ganze noch gar nicht gewesen. Denn dort treffen sich nämlich in diesen Tagen sowohl die Rock'n'Roll und die Rockabilly Cats als auch die Blues und die Rhythm and Blues Tanzfreunde, aber auch ein ganz wichtiger Publikumsbestandteil mit den sogenannten Soul Cha-Cha Grooves, mit den Sinti und Roma auf den Tanzflächen. Also eine wirklich ganz extrem bunte Tanzmischung, die sich dort auch schon weit vor den Zeiten eines Shakin' Stevens oder eines Crazy Kevin dort auch ganz speziell auf sie zugeschnitten mit ihren Musikrichtungen auch gerne wiedergefunden haben. Und genau davon möchte ich euch ein bisschen erzählen, von diesem langlebigen Stück an Münchner Tanzmusikgeschichte, quasi am lebenden Beispiel mit dieser Sendereihe rund um den 50s Record Hub. Zu Anfang bei dieser Sendereihe also auch gerne mal 2x2 Soul-Cha-Cha-Scheiben zum richtigen Eingrooven, wie das dort schon damals eben mit den Sinti und den Roma auf den Tanzflächen dann erlebbar war. Und diese Tanzkultur, die hält sich wohl auch deswegen ausschließlich nur im deutschen Süden bei uns ganz hartnäckig auf den Tanzflächen, weil das eben schon seit jeher mit dem Rock'n'Roll und der Rhythm-and-Blues-Kultur eingemeindet worden ist. Hier auch mit den Drifters und on Broadway.

Die Stimmenadaption von Spider-Turner mit seiner 67er Remake-Ausgabe vom Benny King-Hit Stand By Me. Und damit, Historianer, haben wir jetzt schon einen ersten kleinen Eindruck davon gewinnen können, wie so eine 50s Record-Hop-Tanzserie in aller Regel immer mal beginnt. Während sich anderswo in der Szene vielleicht die Stroll-Tänzer zum Line-Dance auf der Fläche begegnen. Wenn auch dort mal das Tanztempo erst gewechselt wird, so erlebt ihr diesen Tanzwechsel beim 50s Record Hop in aller Regel eben mit solchen Soul-Cha-Cha-Singles. Aber jetzt wird's Zeit, euch einzuladen zur nächsten Dreiviertelstunde mit einer ersten Tanzrunde, bei der auch vielleicht einige Oldie- und Hitparaden-Freunde der damaligen Tage sich jetzt wundern werden. Denn wie eigentlich immer entwickelt sich so eine Tanzszene ihre ganz eigenen Songs und Vorlieben, die nun auch gerne mal überhaupt nichts zu tun haben mit den allseits bekannten Hits von damals. Nur genau das macht auch den 50s Record Hop so ganz generell spannend. Denn hier hören wir ausnahmslos mal überregional weniger bekannte Tanzklassiker aus den 50s. Und deshalb hat auch unser Publikum damals schon eine Menge Aufmerksamkeit auf all diese Platten gerichtet. Also starten wir jetzt gemeinsam durch mit Bandleader Paul Williams im Jahr 1955. Ganz stilgerecht sagt er zu uns jetzt Hello zur ersten Tanzrunde beim 50s Record Hop.

die crazy, crazy Party mit Sänger Jimmy Breedlove und seinen Q's. Die wird jetzt bei uns inzwischen schon knapp 50 Jahre lang gefeiert. Und was all diesen alteingesessenen Tanzklassikern wohl gemein ist, das sind die Menschen, die auch anderswo auf der Welt zu solchen 50s-Tanzabenden oder Wochenenden sich treffen wollen und die sich auch hier mit den Rays im Original mit dem Tippity-Top vollkommen einig sind. Die 50s-Tanzmusik, die geht weiter, auch im 21. Jahrhundert, während die restliche Oldie-Musikwelt möglicherweise all diese Songs noch nie gehört haben mag. Also, wenn unsere Hitparadenfreunde hier nur wenig kennen, aber die Tanzgemeinde vielleicht denken mag, das wären die Hits der damaligen Zeit gewesen, dann finden sich aber wohl solche Singles kaum in den damaligen Charts, aber Woche für Woche immer noch auf den Tanzflächen. Nicht nur hier beim 50s Record Hop mit den Rays, bei den Gebrüdern Chess mit ihrem Tippity Top.

0: Oscar McLolly und Partnerin Janet Baker mit ihrem Leinwandcover vom Louis Prima Film Hey Boy, Hey Girl. Wenn ich mich in dieser Sendereihe vom 50s Record Hub also nur ganz sporadisch hier zu Wort melden mag, dann liegt das vor allem auch daran, dass ich euch ein bisschen einen Eindruck geben möchte, um da auch abtauchen zu können mit all diesen Tanzgrooves der 50er Jahre, die auch komplett stilübergreifend immer nur die Songs auf die Fläche bringt, die vor allem einen geraden durchlaufenden Viervierteltrhythmus zu bieten haben. Dieses Thema der Tanzrhythmen, das wird uns ganz bestimmt im Laufe dieser Serie noch einige Seitwärtsblicke bescheren und damit auch vielleicht so manchen ganz anderen Blickwinkel auf diese Musik mal werfen lassen, auch wenn sich der ein oder andere schon als Tanzinsider hier mit einklinken mag, weil ihn diese Tanzmusik vielleicht auch schon ein halbes
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Die Three Alley Cats in der Decca-Zweitversion von Roy Hall, in dessen Club auch zum Beispiel der Jerry Lee Lewis damals wohl sein Original von Whole Lotta Shakin' Goin' On damals gehört haben mag. Aber in dieser Sendereihe vom 50s Record Hop, da geht es uns mal ausnahmsweise mal nicht um die Musikgeschichten und die Songs oder die Interpreten, sondern vielmehr um ein Stück Zeitgeistgeschichte, das man wie überall eigentlich am allerbesten aus erster Hand erzählt bekommt, solange diejenigen, die noch davon berichten können, eben auch befragt werden. Und genau so bin ich in den zurückliegenden Musikmonaten auch immer wieder auf dieses Thema der Frühzeitgeschichte vom 50s Record Hop von meinen aktuellen Kollegen und auch von einigen Gästen immer wieder mal angesprochen worden, denn sie wollten alle ein bisschen mehr davon erfahren, wie sich das damals angefühlt hat. Denn ihr müsst euch dazu einfach vorstellen, dass beim 50s Record Hop jetzt schon einige DJs und auch viele Gäste weit mehr als vielleicht 20 oder 30 Jahre mit dabei sind, aber immer wieder wird von diesen ersten Initialtagen aus den 70er Jahren noch gesprochen und sie konnten aber damals eben leider noch nicht live mit dabei sein, aber es ist halt einfach so spannend und so habe ich mir mal gedacht, warum

nicht daraus auch eine eigene Radiosendereihe machen, damit sich auch anderswo die Rock'n'Roll- und die tanzbegeisterte Szene so ein bisschen einen groben Eindruck davon machen kann, was diesen 50s Record Hop so erfolgreich gemacht hat und ihn zu einem wahren Kultstatus überhaupt werden lassen konnte. Und dementsprechend sind das auch erstmal ganz generell nur meine eigenen persönlichen Wahrnehmungen und Eindrücke von damals, die ich euch hier dazu schildern darf, aber wir hören selbstverständlich im Laufe dieser Reihe auch noch einige weitere Stimmen, die euch ganz besonders diesen Tanzabend nochmal anders vorstellen. Und vor allem wird sie alle einen, dass diese Songs damals uns geflasht haben wie kaum was anderes. Denn auch ein Lonnie Barron, der war mit seiner Teenage Queen wohl nur dort zu hören, in den frühen Tagen beim 50s Record Hop.

Say Yeah. Ich hoffe, ihr sagt nicht nur heute Yeah zu Sammy Salvo, sondern auch in Zukunft immer wieder hier genau Ja zu einer neuen Sendereihe mit dem 50s Record Top rund um die Tanzmusik und die Besonderheiten dieses so legendär gewordenen Tanzabends hier in München. Viele unserer Gäste, die inzwischen auch schon Woche für Woche hier beim 50s Record Top eben zum Tanzen kommen, die haben davon die Frühzeit und die Entstehungsgeschichte dieses Abends wohl gar noch nicht miterleben können. Aber dennoch gibt's viele tanzbegeisterte 50s-Fans, die zum Beispiel schon über ein Vierteljahrhundert eben in dieser Szene treu mit dabei sind, ohne diese Ursprünge und vor allem das Gefühl daraus auch mal live miterlebt zu haben. Und wenn sich diese Musik bis in unsere heutigen Tage auch weitergetragen hatte, dann glaube ich, lohnt sich's auch mal den interessierten Nicht-Münchnern diesen Rock'n'Roll-Flächenbrand auch mal ein bisschen näher bringen zu dürfen. Da taucht man hier zum Beispiel mit dem ehemaligen Drifter-Sänger Clyde McFetter ganz und gar tief ab zum Deep Sea Ball, zum Tiefsee-Tanzvergnügen bis auf den Grund des Meeres, dort wo es die tollen Tanzscheiben gibt. Also lasst uns einsteigen ins U-Boot mit dem 50s Record Top, dort wo eine ganz andere Hitparade geschrieben wird, wo sich die 50s Sounds genauso anfühlen, als wären sie aber gerade brandaktuell notiert worden, mit unserer Zeitreise zum Deep Sea Ball mit Clyde McFetter.

Manchmal, wenn's aber der Tanzbeat auch hergibt, dann gibt's beim 50s Record Hop aber dann doch den ein oder anderen Chart-Hit von damals, wie hier den Bobby Day und seine Hollywood Flames zu Buzz, Buzz, Buzz. Aber ich finde auch gerade diese so komplett unterschiedliche Wahrnehmung eines Hit-Status mit einem Blickwinkel eines etablierten Oldie-Freundes oder eben mit diesem Blickwinkel eines Tanzfreundes immer wieder ganz spannend. Denn hier treffen mal ausnahmsweise zwei Welten auf aufeinander mit Nappy Brown zum Tanzvergnügen mit Don't Be Angry aus den Billboard-Hitparaden. Es ist also beim 50s Record Hop auch ganz bestimmt keiner böse, wenn mal eine Chartsingle läuft. Die meisten Tänzer interessiert aber das ehemalige Originalmusikgeschehen von damals kaum. Und der Freund des klassischen 50s-Hits, der freut sich ganz bestimmt, wenn er auch mal zumindest den ein oder anderen Anker hier mitfinden darf, um sich hoffentlich bei den kommenden Wochen auch hier wohlzufühlen beim 50s Record Hop. Hitparade trifft also jetzt auf Tanzfläche mit den rollenden L's von Nappy Brown mit Don't Be Angry.

0: Na, wer immer sich bei diesem Tanztempo von Amis Milburn auf sein Ruhekissen begeben mag, beim Soft Pillow, der hat wohl aller Wahrscheinlichkeit auch nicht mehr drauf getanzt. Aber auch die durchtrainiertesten Tänzer kommen bei so einem Finaltempo einer 50s Record Hop Serie auch schon ordentlich aus der Puste. Aber damit ihr jetzt auch Zeit genug habt, euren Herzschlag wieder auf Normal Null zu kriegen, da klappen wir diese erste Ausgabe vom 50s Record Hop für heute auch schon wieder zu. Denn so schnell kann's gehen. So eine Tanzmusikstunde aus den 50s und den Early 60s hier beim 50s Record Hop. Ich hoffe, unser erstes Format hat euch Spaß gebracht und ihr begleitet uns auch weiterhin durch diese Musik- und Soundwelten dieser legendären Tanzabende. Jedes Mal mit ein paar Szenegeschichten mehr und vor allem auch jedes Mal mit weiteren 50s Tanzklassikern aus alten Tagen. Der Axel Lindner bedankt sich in jedem Fall für heute schon mal fürs Dabeisein und ich hoffe ab sofort jede Woche wieder hier aufs Neue zu einer ersten 52er Jahres Staffel vom 50s Record Hop.
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0: Mit unserer nächsten Erkennungsmelodie, da erleben wir schon seit 1963 und damit eben bereits über 60 lange Jahre einen wöchentlichen Fernsehmoment, der sich damit auch schon über viele Generationen eigentlich schon wie ganz automatisch am Samstagabend gegen 23 Uhr anfühlt. Im ZDF für alle Gehörgänge, die gar nicht erst hinschauen müssen und doch weiß jeder bei diesem Ohrwurm, jetzt geht's up to date gleich los. Mit Orchesterchef Max Greger. 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
1: Ganz herzlich willkommen, Historianer. Der Axel Lindner begrüßt euch heute für die kommende Stunde schon mal im Vorgriff auf unseren recht ausgedehnten musikalischen Urlaub in Italien. Dann im Juni zu einer kleinen Einstimmungsrunde zu Rockin' in Italy. Denn wenn uns nach insgesamt 30 italienischen Oldie-Stunden aus den 50s und den Early 60s dann auch immer noch so viele interessante italienische Urlaubserinnerungen hier quasi übrig bleiben, dann haben wir uns gedacht, das soll mal eine perfekte Einstimmung werden auf einen eventuell bevorstehenden Italienurlaub auch bei euch, der auch für mich dann ganz persönlich eine ganze Menge an Geschichten und Erinnerungen beitragen konnte, die dann am Ende rund um diesen italienischen Nationalfeiertag am 2. Juni dann auch nochmal ausgiebig zum Thema gemacht werden sollen. Dann auch zum Einstieg immer mit diesen jetzt folgenden typischen Italo-Hits, die damals ab Ende der 50er Jahre rund um die Welt berühmt werden. Also lasst uns mal in diese Richtung losfliegen. Erst noch von Amerika mit der Kirby Stonefour nach Italien. An den Strand zu Sonne, Meer und Pistazieneis. Bald ist es soweit. Eine gehörige Packung an Vorfreude drauf. Mit Volare. Wir fliegen in den Urlaub nach Italien.

Ach, komme prima, wird's zum Einstieg quer durch den Juni bei Rockin' in Italy auch ein knappes Dutzend Mal in unterschiedlichen Versionen geben, hier mit Franco e li Cinque. Und dabei will ich euch auch ganz persönlich von vielerlei Campingplatzgeschichten damals erzählen, am Strandcafé bei Maurizio und Sonja, die dort ab Mitte der 70er Jahre dann bis Anfang der 80er Jahre am Campingplatz ein Café am Strand betreiben. Und wie es dazu kam, dass dadurch meine eigene italienische Oldie-Sammlung damals bereits weit größer war als die eigentlichen Rock'n'Roll-Helden, damals mangels Taschengeld noch nicht in meinem Plattenschrank gelandet waren. Und das heißt nun, dass ich vor einer eigenen Little Richard oder einer Eddie Cochran-Hit-Auswahl bereits vielerlei Italo-Rock'n'Roll-Scheiben damals kaufen durfte, noch bevor mein Taschengeld ausreichend war für die amerikanischen Ursprungshelden des Rock'n'Roll. Also wirklich eine sonderbare Konstellation, die sich dann aber eben durch diese Italien-Urlaube an den Adria-Strand auch erklären lassen. Und den Auslöser für die dann am Ende 30-teilige Sendereihe im Juni, die hat mir aber viel später, dann schon im 21. Jahrhundert, mein Freund und Radiokollege Dirk Fischer aus Erfurt mitgegeben, weil er nämlich als ehemaliger DDR-Jugendlicher damals noch nicht nach Italien reisen durfte. Aber er fand meine Italo-Camping-Geschichten immer so skurril spannend, dass er mich geradezu dazu gedrängt hat, dieses Thema endlich in Angriff zu nehmen. Italienische Oldies, fast schon im Überfluss, noch bevor

The Man Who Plays the Mandolino. Wir gehen mit dieser Sendereihe dann auch mit gehöriger Buchunterstützung von Autor Mark Rotella und seinem Werk Amore, The Italian Songs, auch mal nach Amerika. Dann zu den wichtigsten Italo-Einwanderern, wie hier zum Beispiel dem Dino Crocetti, alias Dean Martin. Aber ansonsten bleibt's in diesen gut 30 Musikstunden dann im Juni vorwiegend italienisch, damit man sich auch so ein bisschen auf die Fahrt dorthin schon freuen kann mit entsprechender Urlaubsstimmung. Denn eigentlich war ja gerade schon in den 70er Jahren so gut wie jeder deutsche Teenager inzwischen mindestens einmal im Leben an der Adria gelandet. Und bei uns hier im deutschen Süden, da ist das natürlich rein geografisch begründet, auch schon allein wegen der vergleichsweise kurzen Wege dorthin schon immer das Urlaubsland Nummer 1 gewesen. Nur unsere Italienreise, die beginnt dann nochmal gut eine Generation früher mit den Oldies meiner Eltern, die damals über den Achenpass mit ihrem Fiat Topolino sich auf den Weg gemacht haben, damals noch gar nicht verheiratet. Das war eine eigene Nummer, damals als Verlobte schon in den Urlaub fahren zu dürfen, als die erste Urlaubsreise anstand 1951. Und Jahre später sollte das immer noch für Gesprächsstoff dienen bei der Nachbarschaft, weil da alle nun jemand kennen, der schon mal in Italien war. Und die wenigen Urlaubsfotos von damals, die waren durch Dutzende Hände gegangen und eigentlich wünschte sich jeder, damals wenigstens einmal nach Italien fahren zu dürfen. Ins Land von Renato Carosone, hier mit seiner Lazzarella.

großen italienischen Nachkriegshelden Natalino Otto mit dem nötigen landeseigenen Ritmo, der den Italienurlaub schon mal so akustisch in die deutschen Wohnzimmer bringt. Und so hatte sich diese Sehnsucht nach Italien mit meinen damals noch verlobten Eltern ganz schnell dann auch weitertragen lassen bis zu meinem ersten Campingurlaub an der Adria, so in etwa als 4- oder 5-Jähriger, der diese riesige Sandkiste so großartig gefunden hat, genauso wie dieses salzige Meerwasser. Und wann immer meine Mutter damals was außer der Reihe kaufen wollte, aus dem gemeinsamen Haushaltsgeld, da wurde zuvor dieser extra Geldbeutel mit den Lire auf dem Küchentisch ausgekippt, damit die Entscheidung zwischen der Anschaffung und dem nächsten Italienurlaub getroffen werden konnte. Und dabei war es dann auch oftmals natürlich für die Anschaffung ausgegangen. Aber allein, dass da eben mal diese Lire auf dem Tisch gelegen hatten, da war damit schon das nächste Urlaubsziel auch schon im Gedächtnis festgehalten. Einmal Italien, immer Italien. Inzwischen auch schon mit einem großen Ford Taunus 17M. Den nannten sie damals per Kosenamen gerne Badewanne. Und in den 60er und 70er Jahren, da war das für mich auch schon zum eindeutigen Synonym geworden von Campingurlaub. Zuerst mal noch mit Schwimmflügeln und dann mit Banana Boat Rides und mit Jetski. Auch bis zum nächsten Cappuccino, zum Lambrusco, zum Chianti. Und bald kostete das für mich auch nichts mehr. Ihr werdet's gleich erfahren, warum. Berliner

aber auch leider noch nie die Gabe, an so einer Geräuschquelle irgendwie dran vorbeihören zu können, sondern zum nächsten Campingplatzurlaub, da hatte ich dann bereits meine erste eigene Auswahl an Italo-Oldies auf einer Kassette dann zu Maurizio und Sonja mitgebracht. Und genau hier, liebe Italo-Urlauber, da liegt genau der Ausgangspunkt für all das, was wir dann quer durch den Juni an jedem Tag für eine Stunde zu hören bekommen, wenn ihr Lust drauf habt. Rockin' in Italy auf dem Weg durch die 70er und frühen 80er Jahre am Campingplatz bei Maurizio und Sonja, dann hier auch mit Van Wood und der italienischen Variante von Rock Around the Clock.

0: Natürlich war dann auch die deutsche Schlagerwelt in den 50er Jahren wirklich übersät mit solchen zu Ton gewordenen Italo-Gedanken. Hier mit O Josephine, die Nacht in Napoli. Und auch dort machen wir natürlich dann auch den ein oder anderen Zeitgeist-Abstecher. Insbesondere, wenn hier tatsächlich auch mal die deutsche Version mit Peter Alexander das Original liefern wird. Und der Fan Wood in Italien davon mal den italienischen Importschlager vertont. Mit O Josephine.
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Ricordate Marcellino mit dem typischen Italo-Rock'n'Roll-Groove hier von Peter van Wood. Eigentlich der Peter van Houten in Den Haag geboren, aber dann auch schon Ende der 40er Jahre ausgewandert nach Italien und so auch bald der Gitarrist zum Trio von Renato Carosone. Und der hatte bei unserem Italienurlaub am Campingplatz auch immer so eine Sonderstellung, denn dieser Renato Carosone, der stammt nun aus Neapel und er singt auch mit gehörig süditalienischem Akzent. Und das war nun für Maurizio und Sonja aus gebürtigen Norditaliener überhaupt nicht mehr recht, dass da nun auf der aus Deutschland mitgebrachten Musikkassette so ein Süditaliener plötzlich zu hören war. Wenn also in Italien auch mal die unterschiedlichen regionalen Sprachfärbungen hier zum Thema gemacht werden, dann konnte ich das als deutscher Teenager auch immer mit mangelnden Sprachkenntnissen auch irgendwie kaschieren, obwohl es natürlich vollkommen offensichtlich war, dass es auch bei uns solche regionalen Akzente jederzeit gibt. Aber am Ende war es dann dort am Strandcafé ganz egal. Hauptsache, die Musik war typisch italienisch mit Renato Carosone.

Bei der Renato Carosone-Geschichte, da konnte sich der Maurizio bei seinen italienischen Gästen am Strandcafé auch immer so herrlich rausreden, weil ja die Musik aus Deutschland kam. Und da musste ich dann auch genau so lange so als Ausfallbürgschaft herhalten mit meinen mitgebrachten Musikkassetten, bis da eines Abends mal eine süditalienische Urlaubstruppe aus Neapel bei Maurizio sich explizit bedankt hat, dass er noch nicht so engstirnig sei wie so viele andere Norditaliener und ihren Regionalhelden, den Renato Carosone, am Strandcafé auch tatsächlich spielen. Und diese Burschen, die machten an diesem Abend wirklich Umsatz, sodass der Maurizio mir ab dann auch nie wieder Geld berechnet hat für Cappuccino und Wein. Weil der Renato Carosone, der hat ihm wohl irgendwie klar gemacht, dass regionale Engstirnigkeit im Grunde nur Nachteile hat. Und spätestens dann wurden wir Freunde und sind's bis heute geblieben. Ihr werdet's hören dann an jedem Tag im Juni bei Rockin' in Italy, auch mit Renato Carosone.

Ora Conte, eine Stunde mit den italienischen 50s Oldies, hier nun nicht mit Solo Adriano, sondern mit dem Riccardo Rauchi. Aber diese Ursprungskassette von Solo Adriano, die hatte damals eben alles erst in Gang gebracht, was wir dann mit den Jahren erst so richtig gemeinsam erleben durften. Denn ihr könnt euch natürlich jetzt auch vollkommen zu Recht die Frage stellen, wie kommen denn eigentlich nun diese italienischen Oldies in die Plattensammlung eines damaligen Teenagers? Es wurde auch bei uns in München beim 50s Record Hub mit der Zeit ein richtiges Gemeinschaftsprojekt draus. Wenn wir nämlich all meine Freunde und DJ-Kollegen ihre italienischen Rock'n'Roll-Scheiben auch gerne zur Verfügung gestellt haben, damit ich dann beim nächsten Strandurlaub per Musikkassette nach Italien das reimportieren konnte. Und all das entwickelte sich quasi so über die Jahre zu einem völkerverbindenden Event, bei dem auch nicht selten einige italienischstämmige Münchner bei unserem alljährlichen Italo-Abend beim 50s Record Hub dann Münchner Postkartenmotive mit italienischen Grüßen versehen hatten. Von den italienischen Landsleuten aus München dann an die Strandbar zu Maurizio und Sonja. Hier mit Riccardo Rauchi und Benzina e Cerini.

Corrado Lociacono ist unser nächster Gast aus Palermo, der dann auch über meine Münchner Mitstreiter nach Italien erstmal reimportiert wurde. Und das ist dann nun der nächste, der im positiven Sinn geduldeten Süditaliener, weil ja auch bei uns beim 50s Record Top Abend keinerlei Unterschied gemacht werden konnte, aus welchem Teil Italiens man so tatsächlich stammt, denn jetzt sind sie alle in Deutschland gelandet. Und so gut es ging, haben wir natürlich auch all unsere Geschichten dann Maurizio und Sonja erzählt, dass diese deutsche Musikgeschichte von den zwei Italienern mit der Conny auch bei uns zum Inbegriff des italienischen Booms geworden war. Und oftmals hatte ich dabei das Gefühl, dass dieses kleine Stück an musikalischer Völkerverständigung auf beiden Seiten der Alpen auch bei beiden Parteien so richtig viel Freude ausgelöst hat. Also ein Lebensgefühl, das aus heutiger Sicht mit so einer Spotify-Playliste auf Knopfdruck überhaupt nicht mehr möglich wäre. All diese lang anhaltenden freundschaftlichen Kontakte, die wären heute nicht mehr denkbar, weil Spotify längst dafür gesorgt hat, dass es solche Urlaubskontakte überhaupt auf diese Art nicht mehr geben konnte. Denn auf Knopfdruck kommt heute die Playliste sofort am Strandcafé raus und wir lernen uns am Ende überhaupt nicht kennen. Aber ich hoffe, ihr freut euch trotzdem auf all diese Kennenlernen-Episoden, nicht nur mit musikalischen Zwischentönen, dann bei unseren 30 Teilen auf unserer Urlaubsreise nach Italien. Amen.

0: Und damit, Historiana, darf ich mich für dieses Mal bei euch vom Strandcafé in Italien auch schon wieder verabschieden. Aber immer, wenn sich da so eine passende Musikpackung auch schon wieder ansammelt, dann werde ich ganz bestimmt wieder an diese so markante Urlaubszeit in Italien auch zurückdenken wollen und euch gerne dann und wann wieder mal einladen auf eine nächste Reiseetappe mit Axel Lindner in die Urlaubsfrühzeit. Mal eben kurz einen Sprung über die Alpen rüber zu Rockin' in Italy.
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1: Seid wie immer ganz herzlich willkommen, Historianer und Tanzbegeisterte, für die Sounds der frühen Tage. Wir treffen uns heute zum Teil 2 der Geschichte eines der wohl legendärsten Musikabende im deutschen, wenn nicht sogar im europäischen Tanzumfeld. Denn genau diese Musik, die wir in dieser Stunde beim 50s Record Hop hören, die animiert die Tanzfreunde bis ins 21. Jahrhundert, bis zu uns heute mit allwöchentlichen im Tanzvergnügen. Und das geht nun schon seit genau dem 3. Dezember 1972, als die Olympischen Sommerspiele in München gerade mal zu Ende gegangen waren, aber dadurch auch schon die nagelneue Münchner U-Bahn, die Rock'n'Roll und die Rhythm and Blues Fans genau dorthin hatte transportieren können. Und so steht dort auf dem Initialplakat zur Einladung in den dann mal schnell legendär gewordenen Popclub zu lesen: Rock Around the Pop, der heiße Laden für Rock'n'Roll. Und ehe man sich's versieht, ist man da plötzlich fast 50 Jahre später angelandet. Und dieser Abend hat seither so viel Musik und Tanzgeschichte hinterlassen, dass wir uns mal entscheiden durften, dass wir dafür eine komplette Staffel machen, damit auch die unterschiedlichsten Musikströmungen auch nicht in Vergessenheit geraten. Denn zu Anfang unserer 50s Record Hop Stunde, da gibt's auch diesmal zum Warmwerden quasi erstmal ein paar Takte Soul Cha-Cha für die nicht nur damals sehr prägnante Tanzgemeinde der Sinti und Roma. Und damit beginnt nicht nur damals quasi jede neue Tanzrunde. Und ich hoffe, ihr habt jetzt auch Lust, genau dorthin mit abzutauchen für die nächste Stunde, mit zur nächsten Zeitgeisterrunde zum 50s Record Hop.

Der Solomon Burke liefert sich mit seinem Go On Back to Him auch gleich die passende Antwort zu seinem Chart-Erfolg von Cry to Me. Und der wurde auch nicht erst bekannt, knapp 20 Jahre später im Tanzfilm von Dirty Dancing, sondern der war auch bereits in den ersten Tagen beim 50s Record Hop mit auf den Plattentellern zu finden. Und auch wenn ich damals selbst 1972 leider nur altersbedingt auch noch nicht mit dabei sein konnte, aber wir werden es im Laufe dieser Senderei auch noch live erleben, wie der Begründer dieses Tanzabends, der Chuck Herrmann, damals an den Start seines Rock'n'Roll-Abends selbst dann gegangen ist und das wahrgenommen hat, wie schwierig es damals war, an die richtigen Schallplatten ranzukommen und welche unterschiedlichen Publikumsanteile dort auch Woche für Woche wieder anzutreffen waren. Ich will euch dabei aber im Laufe der Zeit natürlich auch noch einige dortige DJs vorstellen in den frühen Tagen und allem voran natürlich auch die Musik, die dort über die Jahre in den Hörgewohnheiten von so manchem Rock'n'Roll und Boogie-Tänzer sich wirklich eingeschleift haben, ohne dass man vielleicht allseits gegenwärtig schon weiß, dass das schon aus den frühen Tagen damals im Popclub schon gelaufen war. Das heißt, unsere Zeitreise, die beginnt erstmal selbst in der Zeit, die ich zu Anfangs auch nicht selbst miterleben durfte, aber die nicht nur mich und seither auch viele, viele weitere über 40 lange Jahre eines Musiklebens begleitet, das man eigentlich sich hätte nicht besser vorstellen können. Und so will ich hoffen, dass auch ihr diese Musik als ganz was Spezielles empfindet und sogar manchmal vielleicht die Magie nachempfinden könnt, die hier der Duke of Earl, damals mal gerade eben 10 Jahre alt gewesen, und sie tanzen dazu auch fast 50 Jahre später immer noch hier beim 50s Record Hop seit 1972. Meine Güte, ist das eine lange Zeit.

Der Maurice Williams erhofft sich hier in nur 1:40 Musiklänge mit seinen Zodiacs und damit die kürzeste Nummer 1 Scheibe aller Zeiten, dass ihr auch jetzt nach den Soul Judges zum Intro mit dabei bleiben wollt bei unserem 50s Tanzabend, beim 50s Record Hop. Der Chuck Herrmann hat den Start dieser wöchentlichen Rock'n'Roll Veranstaltung, das darf man nicht vergessen, in Zeiten der Hippie-Generation, kurz nach dem Tod von Jimi Hendrix und Janis Joplin ins Leben gerufen. Und da muss man sich mal vorstellen, dass in diesem Jahr beispielsweise eine Juliane Werding einen Drogensong wie Am Tag, als Conny Kramer starb, in die Hitparaden bringt. Oder der Don McLean zeitgleich singt von Bye Bye, Miss American Pie. Das Ganze gewidmet dem schon längst verstorbenen Buddy Holly. Aber wenn wir uns an die Zeiten dieser Schlaghosen und dieser bunten Blumenkleider erinnern, dann gibt's dafür vielleicht, wenn überhaupt mal, nur ein paar Musikabende pro Jahr. Irgendwo erinnert man sich bestimmt gerne mal mit dem ein oder anderen Beatles-Abend oder auch in den 70s mal mit einem besonderen Abend. Aber der 50s Record Hop, der ist seit damals Woche für Woche, damals anfangs sogar zweimal die Woche am Start mit diesen 50s-Erinnerungen. Und das muss wohl auch zu einem ganz großen Anteil an dieser immer noch mitreißenden Musik liegen, dass sich dazu auch ohne Liveband bis heute immer noch eine ganze Menge Fans dazu treffen wollen, um dieses Flair von damals so ein Stück weit auch im 21. Jahrhundert noch zu genießen. Also startfrei damit zu Frankie Bronson mit Einsteigertempo zu How You Gonna Live. Wie kann man leben ohne 50s Rock'n'Roll Tanzmusik? Für viele bis heute immer ein wiederkehrender Pflichttermin beim 50s Record Hop.

Wenn ihr übrigens die kompletten Single-Daten zu dieser Big Top Single von Jerry Lynn auch nachlesen wollt, ich darf euch ganz generell mal einladen zu unserer bevorstehenden Sendereihe vom 50s Record Hop. Informiert euch gerne unter unserem Radiomenüpunkt unter www.hithistory.de. Dort gibt's auch all unsere anderen Sendereihen vom R&B Countdown oder im Land of Thousand Dances mit den Originalversionen berühmter Hits bis hin zum Beatles und zum Stones oder zum Kings Tagebuch oder auch die kompletten Playlisten von Werner Voss mit seinem Rock'n'Roll Museum, während wir uns hier beim 50s Record Hop ja eher den seltener gehörten Tanzscheiben aus den 50s widmen wollen, wie hier zum Beispielsweise auch eine Doppelseiter-Single von Ray Scott, ohne die man damals bestimmt nicht antreten hätte können am DJ-Pult vom 50s Record Hop, der zu Ton gewordenen Liebe zur 50s Tanzmusik mit We Need Love von und mit Ray Scott.

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2: Oscar McLally und Janet Baker mit Let Me Know. Ich will euch gerade mit diesen ersten Tanzrunden aus den frühen Tagen beim 50s Record Top auch immer wissen lassen, dass das nun wahrlich nicht nur ein Tanzabend gewesen war, sondern auch ganz generell immer ein Treffpunkt aller Plattensammler, aller Musikzuhörer und den Teddy Boys und der Münchner Film- und Fernsehgesellschaft. Die wollten der Münchner Arbeiterjugend nämlich auch gerne immer beim Tanzen zuschauen, denn der Rock'n'Roll, der gilt gerade in dieser Gegend, in der Münchner Au, am Fuße des Nockerberg, als Tanzmusik bestenfalls der Mittelschicht. Also allein, dass sich dort aber auch ein Wim Wenders oder ein Rainer Werner Fassbender und viele mehr dort ins Publikum gemischt hatten, das zeigt auch schon ganz deutlich, dass da wohl der Funke dieser Musik längst auch schon übergesprungen war und dieser Abend einfach alle Stilrichtungen und alle sozialen Schichten irgendwie begeistert. Konnte, wenn die Anfeuerungsrufe der Zuhörer die Tänzer dann zu Höchstleistungen animieren. Hier die Zweitversion eines Ruth Brown Klassikers: Mama, he treats your daughter.

In 2165 they'll still be rockin' and rollin', wenn das so weitergehen mag, wie hier mit der weißen Version der Tyrants vom Q's Original schon mal angekündigt, dann hätten wir mit dieser Musik vom 50s Record Top nur noch schlappe 150 Jahre vor uns, aber dann auch garantiert schon mit der übernächsten Generation an DJs und an Tänzern, die sich aber auch heute schon deutlich davon unterscheidet, wie man damals noch zu Anfang mit dieser Musik dort angetreten war. Ich glaube, einer der zentralsten Unterschiede eines Schallplatten-DJs von damals und einem MP3-Jünger aus der Neuzeit, das ist die kostenlose Dauerverfügbarkeit von jeglicher Musik zum fast Nulltarif. Damals, da mischen sich Musikliebhaber und Plattensammler und Tänzer, um nur einmal pro Woche überhaupt die Chance zu haben, solche Sounds überhaupt komprimiert mal hören zu dürfen. Dort wird dann wirklich jede neu hinzugekommene Single vom Publikum ganz aktiv wahrgenommen und auch gewertschätzt. Und genau daher stammt dann im Übrigen auch mein damaliger Spitzname, der Bursche mit dem Schreibblock, weil man nicht einfach nur sein Handy an den Lautsprecher halten konnte und Sekunden später weiß man schon alles, was da gelaufen ist und zum Überfluss holt man sich den Song auch gleich per Download aufs Handy. Selbst auf solche Klassiker wie den Freddie Bell mit seinen Bellboys aus dem Musikfilm von Rock Around the Clock mit Bill Haley, da konnte man damals schon gut und gerne mal einige Wochen drauf warten, wenn man die Single überhaupt denn irgendwo angeboten bekommt. Nur eins war dann sofort gleich klar, am nächsten Sonntag, da wird sofort das aus den Lautsprechern tönen und es freuen sich ganz aktiv alle Gäste auf Giddy Up a Ding Dong von Freddie Bell und seinen Bellboys. 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

Der Gene Krupa lässt hier grüßen noch 10 Jahre vor dieser Chuck Miller Single vom Boogie Blues. Und die Faszination all dieser Tanzklassiker, die nimmt hoffentlich auch bei euch im Laufe des Jahres hier nicht ab. Denn auch wenn inzwischen schon alles auf Knopfdruck sofort zu haben ist, das hat sicherlich auch im 21. Jahrhundert so einige Vorteile. Aber mal abgesehen vom chronischen Taschengeldmangel war das damals wirklich mit jeder neuen Scheibe ein deutlich spürbares Erlebnis. Auch beim Publikum, wenn man da möglicherweise auch der Erste war, der diese OK Top 10 Single der Trenniers auf den Plattenteller legen darf. Und es ging ein spürbares Raunen durchs Publikum, weil eben kaum jemand den Song vorher schon jemals gehört hatte. Und weil man quasi von 0 auf 100 alle Plattensammler Augen auf sich gerichtet sieht. Die Tänzer fluten sofort die Fläche und die Stimmung kocht, als gäbe es tatsächlich kein Morgen. Diese Intensität des aktiven Musikhörens, die haben wir uns im Internetzeitalter irgendwie ein bisschen nehmen lassen. Und wir haben sie einfach eingetauscht gegen das Gefühl einer beliebigen Dauerverfügbarkeit. Doch die neu hinzugekommenen Scheiben beim 50s Record Top, die konntest du nirgendwo im Radio damals hören. Du kanntest bestenfalls jemanden, der diese Scheibe hatte. Und du musstest alles aufschreiben, um es für deine Wantliste irgendwie zu konservieren, ohne zu wissen, wie der Song nach einem vielleicht Jahr an Wartezeit immer noch klingt. Du wusstest nur, das muss wohl ein geniales Stück gewesen sein, das du da vor vielen, vielen Monaten mal aufgeschrieben hast. Und da war sie nun, der Publikumsaufmerker des Abends. Und in diesem Moment bist du ganz oben auf dem Schallplatten-Olymp beim 50s Record Top, hier mit den Trenniers und go, go, go!

0: Baby, go mit den Four Top Hatters. Und derweil hieß es aus meiner Rocktasche Platten, die es in sich hatten. Einmal pro Woche im bayerischen Radioprogramm. Aber die wirklich heißen Scheiben im Rock'n'Roll und Rhythm and Blues Universum, die liefen nicht dort im Radio, sondern da musste man Woche für Woche sich auf den Weg machen, genau dorthin. Und hoffen, dass da beim nächsten Mal wieder wenigstens mal ein ganz besonders tolles Stück mit dabei gewesen war. Doch allzu oft geht man auch als Musikfreund damals mit einer weiteren vollgeschriebenen Seite aus seinem Blog einfach nur aus dem Abend raus, ohne zu wissen, ob und wann man gegebenenfalls gerade solche Songs, die man heute hören konnte, dann wieder hören darf. Und das und noch vieles mehr, das waren die Anfangstage des 50s Record Hop, der sich für alle Besucher zu einem wirklich magischen Anziehungspunkt gemausert hatte. Ganz egal, zu welcher Fraktion man sich eben gerade dazu rechnen ließ, zu den Rockabillys, zu den Jive-Tänzern, den Blues- oder den Rock'n'Roll-Freunden oder nur den Soundgästen aus der Film- und Fernsehgesellschaft oder auch die alteingesessenen Rock'n'Roller aus den 50s. Die Strahlkraft dieses Abends, die überdauert inzwischen auch bereits schon mindestens 3 Musikgenerationen. Und ich hoffe, ihr seid auch beim nächsten Mal hier wieder mit dabei, wenn wir dann die nächste Packung an Scheiben wieder hochholen, die es damals nirgendwo zu hören gab, außer du hattest dich dorthin auf den Weg gemacht zum allwöchentlichen 50s Record Hop.
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1: Wir gehen heute mit dem Singing Idol Star Tommy Sands in den Februar 1958 und damit auch gleichzeitig in die Top 25 mit dem Titelsong zum Film Sing Boy Sing. Dort spielt der den aufstrebenden Rock'n'Roll Star Virgil Walker, der von seinem Manager Joseph Starkey, gespielt von Edmund O'Brien, kontrolliert und sogar überwacht wird. Und die Filmgeschichte von Sing Boy Sing, die lehnt sich auch ganz stark an die schon zuvor gelaufene TV-Serie der Singing Idols an. Dort wird der Tommy Sands als Elvis-Anlehnung aufgebaut und über eine Werbekampagne des NBC Kraft Television Theater dann ausgesucht. Also eine durch und durch werbefinanzierte Vermarktung. Danach auch hier im Kino-Pendant von Sing Boy Sing mit Hauptdarsteller Tommy Sands.

0: 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Wenn denn der Elvis zeitgleich ein Gospel-Album veröffentlicht, dann wird auch der Tommy Sands im Schlepptau beim Film Sing Boy Sing hier einen kurzen Gospel-Ausflug unternehmen dürfen. Natürlich war auch schon sein zuvor erschienener Top-2-Hit vom Teenage Crush in diesem Marktsegment platziert. Und der Dick Clark, der Präsentator von American Bandstand, der beschreibt diese sogenannten Teen-Idols als nette junge Männer, die nicht rauchen, nicht trinken und ihr Soda with a Beat vom Soda Pop Pop mixen lassen. Und auf der anderen Seite, da wird sein Manager Mr. Sharkey als der erwachsene, unsympathische, eigentlich kontrollsüchtige Tyrann dargestellt von Schauspieler Edmund O'Brien. Und den kennen wir ja schon aus dem Film The Girl Can't Help It, die Schlagerpiraten. Es wird also auch bei Sing Boy Sing ganz schnell klar, die Erwachsenen, die sind nur zum Geldverdienen da und all die Singing Idols im Grunde nur Mittel zum Zweck. Wenn eben auch hier dem Tommy Sands eigentlich nur vorgegaukelt wird, er könnte seinen Traum als Teenage-Idol ausleben mit A Bundle of Dreams.
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1: 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Natürlich gibt's bei uns an jedem Tag Film- und Fernsehausflüge. Also garantiert auch an jedem Tag wieder so ein bisschen mehr an Film- und Fernsehgeschichten aus alten Tagen, weil damit wie auch heute immer so ein kleines Stück an Zeitgeistgeschehen immer mitschwingt. Wenn diesmal auch das Fernsehen bereits ganz gezielte Werbekampagnen schaltet, um damit auch ein neues, rein Teenager-zentriertes Musikprogramm dann zu vermarkten. Denn das, was Elvis mit Loving You oder mit King Creole im Kino vormacht, das ahmen jetzt auch noch Dutzende seiner Zeitgeistkollegen auch noch weiter nach. Bald mit Fabian im Film Hound Dog Man, mit Jimmy Clanton in A Teenage Millionaire, mit Frankie Avalon natürlich bei den Beach Party Filmen mit Annette oder mit Bobby Rydell und Duane Eddy in Because They're Young, bis hin zu James Darren und der Gidget Trilogie und noch einige mehr. Die Geschichten der gut aussehenden Teen Idols. Die werden auch nur zu gerne damals auch über die Leinwand transportiert. Heute mit Hauptdarsteller Tommy Sands im Film Sing, Boy, Sing.

Wir sagen heute natürlich auch wieder Ja zu einem weiteren schwarz-weißen Songvergleich, auch wenn uns damit weder in Weiß hier mit Sammy Selvo noch mit drei schwarzen zeitgleichen Versionen in 45 Umdrehungen auch wirklich ein landesweiter Hit zu Buche stehen will. Nur dieses Say Yeah, das begleitet auch mich ganz persönlich schon so viele Jahrzehnte als Zuhörer, als Tänzer und auch als Discjockey bei den diversen Rock'n'Roll-Veranstaltungen, dass es natürlich auch bei unserer schwarz-weißen Jahresstaffel ganz bestimmt nicht fehlen darf. Aber dazu blenden wir jetzt auch mal wie gewohnt nochmal im Vergleich zu Sammy Selvo ein paar Monate weiter zurück. Zurück auf der Zeitleiste in den September 1957 mit dem Komponisten und Originallieferanten Wayne Handy zu Say Yeah.

auch Say Yeah darf man natürlich im Rock'n'Roll-Zeitalter gerne auch für die beiden weiteren zeitnahen schwarzen Varianten zum Vergleich noch anbieten. Denn auch gerade bei diesen Non-Hits, auch in voller Breite und Dichte mit den Coverversionen, das Ganze dann ein ums andere Mal auch ganz offensichtlich in diese Monate reingepackt. Nach Olly Shepherd reiht sich hier auch noch der Tony Middleton mit seinen Willows in die Reihe der Hitversuche mit ein. Aber auch der erneute Labelwechsel zu George Goldners Gone Label in New York, der beschert den Willows nach ihrem Hit der Church Bells May Ring auch keinen weiteren überregionalen Hit mehr. Also wieder ein reinrassiges One-Hit-Wonder, aber mit einigen weiteren hörenswerten Nachfolgern, wie auch hier mit Say Yeah von Tony Middleton and the Willows.

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1: Seid auch diesmal wieder ganz herzlich willkommen, Historianer und Tanzfreunde. Unser 50s Record Hop öffnet für die kommenden 60 Minuten wieder seine Pforten für ein weiteres Stück Zeitreise zum wohl inzwischen langlebigsten wöchentlichen Themenabend der zumindest deutschen Clubgeschichte. Der Axel Lindner entführt euch nämlich bereits heute zum dritten Mal in ein verrauchtes, runtergekommenes Lokal in der Münchner Innenstadt, als dort Ende 1972 in der Nähe des Deutschen Museums im legendären Popclub der DJ Chuck Herrmann diese Idee hatte, in Zeiten von Jimi Hendrix und Janis Joplin den Rock'n'Roll dort wieder aufleben zu lassen und sich dort die Vorstadt-Rock'n'Roller gemeinhin auch mit den Sinti und Roma und der Münchner Haute Volée aus Film und Fernsehen zusammentrifft, um schon damals in die Zeit zu reisen, um gut 15 Jahre zurück zu den so besonders gut tanzbaren Rock'n'Roll und Rhythm and Blues Scheiben, aber auch zu den Soul-Cha-Cha-Erinnerungen und dem Zauber dieser Tanzepoche. Und die hat ihren Charme, wie man sieht, auch knapp 50 Jahre später immer noch beibehalten können, denn dieser 50s Record Hop existiert bis in unsere heutigen Tage, inzwischen eben schon fast 50 Jahre später, immer noch mit den gleichen Sounds, aber an veränderter Stelle und auch mit größtenteils logischerweise ausgetauschtem Publikum, aber eben auch noch mit vielen Tanzbegeisterten aus den ersten Stunden des 50s Record Hop, wo sich Jung und Alt inzwischen gemeinsam freuen, dass wir von diesem so langlebigen Musikabend auch für die Nachwelt dieses Gefühl des 50s Record Hop hier so ein bisschen konservieren wollen. Und damit wir euch Zuhörer da draußen auch ein bisschen teilhaben lassen dürfen an dieser Fortentwicklung dieses außergewöhnlichen Abends, da darf ich euch auch heute wieder zum Warmwerden einige Soul-Cha-Cha-Grooves erstmal anbieten, die auch bis heute zum Inbegriff dieser Szene bis ins 21. Jahrhundert werden. Heute mit Mickey Baker und Sylvia Robinson und ihrer Rhythm and Blues Nummer 1 von Love is Strange. Willkommen zum 50s Record Hop Teil 3.

Wenn ich übrigens an dieser Stelle auch mal ausnahmsweise nicht jeden Songtitel extra nochmal ansage, weil es ja eher ums Ineinanderfließen der immer möglichst gut aufeinander passenden Stücke geht. Deshalb für alle Musikfans natürlich auch gleich nochmal der Hinweis auf unsere Playlisten zur Sendung über unseren Radiomenüpunkt von www.hithistory.de. Dort findet ihr wie gewohnt auch alles Wissenswerte zum 50s Record Top jederzeit in Ruhe nachzulesen. So zum Beispiel auch einige Soul-Cha-Cha-Listen, vielleicht die wichtigsten 1000 Songtitel in diesem Stil. Bei so einem Tanzabend hat es nämlich selbstverständlich zu jeder Stilrichtung wesentlich mehr zu bieten, als eben nur die Spitze des Eisbergs, die wir euch in dieser Sendereihe mal vorstellen möchten. Die Tanzfraktion der Sinti und Roma, die hat wohl wissentlich oder unwissentlich diese süddeutsche, ganz besondere Tanzmode auch deutlich mitgeprägt. Die ist anderswo bei den etablierten Tanzabenden dieser Art wohl nirgendwo so gibt. Und genau deshalb will ich euch mit diesem Seitenast an Tanzkultur beim 50s Record Hop hier immer so ein bisschen das vorstellen, was diesen Abend auch so besonders macht. Und so starten wir auch heute mit den Soul Cha-Chas. Wenn ihr in jedem Fall, wenn ihr mal nach München kommt, so ein Event auch live miterleben wollen, dass der Takttrenner immer von diesen Early Soul Cha-Cha Grooves übernommen wird. Hier mit Sarah Vaughan zum Smooth Operator.

Nach der Soul-Cha-Cha-Runde beginnen dann alle Tanzrunden beim 50s Record Hop immer mit einigen ganz langsamen, groovigen Stücken, die auch beispielsweise in späteren Jahren die Boogie-Turnierszene so ein gutes Stück weit mitgeprägt hatten. Denn immerhin gibt's dort ja auch eine explizite langsame Endrunde im Turnierplan, während man auch sowas anderswo eher seltener in der Ausprägung finden mag. Es ist also seit jeher, weiß Gott nicht, dem inzwischen fortgeschrittenen Alter der Tänzer geschuldet, sondern eben genau dieser dort etablierten ganz besonderen Tanzkultur. Diese langsame und groovige Einstiegsrunde, immer direkt nach der Cha-Cha-Abteilung, dort bei uns in den Frühzeiten vom 50s Record Hop, heute mit den Commodores im Jahr 1955, mit dieser Dot-Single, mit Riding on a Train, ein Jahrzehnte-Klassiker, den ich auch bei meinen Reiseaktivitäten in Sachen Rock'n'Roll und Tanzkultur auch noch nirgendwo anders zu hören bekommen habe. Aber gerade auch deshalb will ich euch solche ganz besonders typischen Stücke vom 50s Record Hop auch gerne in diese Serie packen, damit ihr ein möglichst gutes Hörgefühl davon bekommt. Hier mit den 50s Commodores auf ihrer langsamen Zugfahrt bei Riding on a Train. Boom.

Ella und Bruder Buddy Johnson für Baby, You're Always on My Mind. Und auch das könnte nicht nur für meine DJ-Kollegen bei anderen Tanzveranstaltungen dieser Art so ein typisches 50s Record-Top-Stück sein. Man sollte bei der Betrachtung von solchen Tanzabenden auch nie vergessen, welche grundsätzlichen musikalischen Prägungen man damit selbst mitkriegt und hiermit in die Welt hinaustragen darf. Der 50s Record-Top ist wirklich ein durch und durch amerikanisch beeinflusster Abend. Denn hier im deutschen Süden, da war seit jeher, seit den frühen Nachkriegstagen, immer amerikanisch beflutet worden und nicht etwa wie im deutschen Norden britisch beeinflusst. Und das heißt, hier erwarten die schwarzen GIs eben Rhythm and Blues und Soul Cha-Cha, während man anderswo im Norden Deutschlands die Beatgitarren in den Vordergrund rückt und dafür Soul- und Bläsersätze in den musikalischen Genen eher weniger vorkommen. Wenn ihr euch vielleicht auch mal eure Gedanken dazu macht, dann will ich mal mit hoher Wahrscheinlichkeit vermuten, dass sich ein norddeutscher Oldie-Freund gerade mit solchen schwarzen Sounds dieser Tage vergleichsweise eher ein bisschen schwerer tut. Wäre beispielsweise ein Rock'n'Roll-Museum von Werner Voss hier im deutschen Süden entstanden, dann hätte es definitiv eine wesentlich schwärzere musikalische Färbung bekommen. Eben nicht

Die Rhythm and Blues Top 10 Geschichte vom Good Rockin' Man von der Etta James. Die liefert nicht nur beim 50s Record Top auf der Tanzfläche fast zwingend irgendwie sofort die Antwort hinterher mit Co-Sänger Richard Berry. Der hatte sich mit seiner tiefen Stimme ja schon beim Hit-Vorgänger von Roll With Me Henry zu Wort gemeldet. Und hier hängt er sich mit der Band von Maxwell Davis auch gleich in eigenem Namen mit dran. Mit seinem Antwortsong, und der heißt Rockin' Man mit Richard Berry.

Der T-Bone Shuffle von Gitarristen-Altmeister T-Bone Walker mit diesem so unnachahmlichen Rhythm and Blues Groove, bei dem man nochmal ganz deutlich spüren kann, welche Beats hier gerade bei den langsamen Sounds hier die Oberhand haben. Wir werden es bestimmt in der nächsten Staffel vom 50s Record Hub auch nochmal ganz speziell mit den unterschiedlichen Takten hier dran vorbeiführen. Aber eigentlich reicht's vollkommen, wenn ihr euch einfach mal ganz vorbehaltlos diesem Walk-in-Beat-Groove hingeben wollt, anstatt einem puren 8-Achtel-Beat beim Rock'n'Roll zum Vergleich. Aber auch dazu kommen wir selbstverständlich dann noch ganz ausgiebig im Verlauf unserer nächsten Tanzausgaben hier beim 50s Record Hub. Nur der möglichst fließende Tanzgroove, der soll hier auf keinen Fall unterbrochen werden. Jetzt auch bei Roy Wright, sodass man erst gar nicht auf die Idee kommt, mit seiner Partnerin die Tanzfläche verlassen zu wollen. Auch bei No Habs mit Roy Wright.

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1: Weil ich auch hier gerade mit der Vicky Nelson gerade von den fließenden Takten erzählt habe, da will ich euch mal auch eine ganz spannende Erfahrung dazu gegenüberstellen, mit der ich in den 2000er Jahren beim südenglischen Rhythm Riot als DJ die ortsansässigen Kollegen und Tänzer mindestens mal irritiert habe. Denn wie ihr ja merkt, wäre beim 50s Record Top hier garantiert niemand in den Status eines Tanz-DJs erhoben worden, wenn man hier einfach nur von Lied zu Lied denken mag und man relativ wahllos in den Taktregionen hier rumspringen würde. In England hingegen, da ist es üblich, dass man sich eigentlich nach jedem Song erstmal wieder an den Rand der Tanzfläche begibt, um sich dann erneut zu entscheiden, ob man denn zusammen überhaupt weiter tanzen möchte. Nur da kam dann der Lindner mit einer richtig fließenden Taktserie und es ging bald nahezu niemand mehr von der Fläche, sondern nur noch wirklich die wechselwilligen Paare, die sind wie gewohnt dann an den Rand gegangen zum Partnertausch. Und auch das war so ein absolut typisches Tanzereignis, das im Grunde nur dieser langjährigen Tanzkonditionierung beim 50s Record Top geschuldet war. Während man anderswo mal gerne vollkommen intuitiv zwischen den Tanzgeschwindigkeiten hin und her wechseln mag, da wird man als 50s Record Top DJ gerne mal dran gemessen, ob man denn überhaupt die Fähigkeit besitzt, im Tanztakt irgendwie stimmige Serien hinzukriegen. Aber weil uns wie immer die Stunde viel zu kurz werden wird, steigt jetzt mal mit der Donna Hightower das Tempo ein Stück weit an. Also fühlt euch mal einfach eine halbe Stunde nach vorne versetzt. Im Gründungsjahr des 50s Record Top entstanden diese Single 1972. Aber solange der Sound eben passt, da passt auch der Groove bei Brush Those Tears From My Eyes von der Rhythm and Blues Ikone Donna Hightower.

Woodchoppers 1958 verwirf mit ihrer Anlehnung beim großen Louis Jordan zur Caledonia. Und die bringt uns so allmählich auch für heute schon zur letzten Tanzunterbrechung. Die nächste King-Single von Lula Reed, die habe ich dann übrigens auch genau dort beim Rhythm Riot von einem Kollegen erstmals aufgeschnappt. Und wir haben uns wirklich prächtig miteinander unterhalten, auch über die merklich andere Herangehensweise eines britischen und eines süddeutschen 50s-DJs. Denn auch ihm ist es sofort aufgefallen, dass wenn der stetige Tanzfluss im Vordergrund steht, dass man da auch vollkommen andere Songzusammenstellungen erschafft. Und wir haben uns beide auf diese Weise gefreut, dass wir uns über die gemeinsame Vorliebe für diese Musik zusammenfinden haben können. Und wie auch meistens jeder gute DJ vom anderen immer was lernen und was mitnehmen konnte. Und deshalb hat dieses I'll Upset You Baby auch seither in meiner Sammlung einen ganz persönlichen Sonderstatus bekommen. Mit dieser eigentlich recht grundsätzlich anderen Herangehensweise zweier Plattenaufleger aus zwei Ländern. Aber immer eben mit derselben Musik. Hier von Lula Reed, I'll Upset You, Baby.

0: Die Flamingos wünschen sich hier zum Abschluss für heute Let's Make Up. Lasst uns doch hoffentlich schon nächste Woche hier wieder zusammenkommen. Dann zum nächsten taktgesteuerten Tanzausflug hier beim 50s Record Hop. Selbstverständlich wird es auch weiterhin in der Takt- und in der Tempoauswahl immer fließen und bestimmt nicht von Song zu Song ganz anders getaktet hier ablaufen. Denn ich will euch ja gerade die Besonderheiten von diesem so langlebigen Tanzabend seit 1972 hier jede Wochenausgabe aufs Neue präsentieren dürfen. Und vielleicht war und ist ja gerade dieser stetige Tanzfluss immer eins der wichtigen Erfolgskriterien gewesen, dass man damit schon deutlich auf den 50-jährigen Jubiläumstag hinsteuern darf. Wer weiß, wie es weitergeht. Für heute sagt der Axel Lindner in jedem Fall erstmal noch herzlichen Dank fürs Dabeibleiben bei all den zugegebenermaßen auch gerne mal subjektiven Tanzgeschichten im 50s Record Hop Universum. Aber Tanzen ist ja auch was recht Subjektives, genauso wie auch jede eigene persönliche Musikvorliebe. Ich hoffe daher, ihr hattet auch heute wieder Spaß und wir hören uns gleich nächste Woche wieder hier an gleicher Stelle, dann zur Ausgabe 4 vom 50s Record Hop.
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Honky Tonk Hardwood Floor, der harte Tanzboden im nahegelegenen Honky Tonk zum Tanzvergnügen am Wochenende. Das hat hier mit der K-Star im Jahr 1951 erstmal fürs Großstadt-Pop-Publikum eher eine untergeordnete Verwendungsmöglichkeit. Denn so ein Honky Tonk, das ist nun schließlich eine recht ländliche Spaßquelle, wo sich dort am Wochenende immer die Cowboys treffen. Ein Honky Tonk, das war schon seit den Saloonzeiten im Wilden Westen schon immer eine Bar mit Glücksspiel und mit leichten Mädchen und eben auch so einem benannten Honky Tonk Piano. Denn so hatten die Gebrüder Tonk schon vor der Jahrhundertwende um 1873 ein mit Walzen bestücktes, automatisch spielendes Piano entwickelt, das wohl in der ersten Zeit auch eben keinen Pianisten braucht, sondern die Melodien eben über Walzen an diese Gerätschaft von William Tonk dann übertragen werden. Nur allmählich konnten sich natürlich die gut gehenden Honky Tonks einen festangestellten Pianisten leisten und der musste sich dann in diesem Etablissement auch gegen die Lautstärke der vielen Gäste irgendwie durchsetzen mit seinem Spiel. Und damit das funktioniert hatte, denn dieses Piano steht ja meistens in der Ecke in so einem Laden, da erfindet man für diese Pianos auch noch eine ganz besondere Lautstärkenaufbesserung mit Nägeln auf den Seiten. Aber damit ist der Honky Tonk Hardwood Floor im selben Jahr 1951 eben ein reines Hillbilly-Tanzvergnügen, hier mit dem Original vom Honky Tonk Hardwood Floor für den Jess Willard. 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

Nun ist aber dieser Ausdruck Honky Tonk nicht immer nur für die weißen Hillbillies gedacht, sondern auch die schwarze ländliche Bevölkerung nennt ihren Vergnügungstempel gerne auch Honky Tonk, meistens am Bahnhof gelegen oder in der Nähe eines großen Verkehrsknotenpunktes, hier nun in Schwarz, ebenfalls noch Ende 1951 eingespielt mit Bob Williams. Aber der wohl bekannteste Honky Tonk Hardwood Floor, der kommt dann erst im Januar 1958, also mittendrin im Rock'n'Roll-Zeitalter von Country-Legende Johnny Horton. Die drei Komponisten Tex Atchison, Eddie Hazelwood und Scott Harrell, die schreiben aber zuvor auch beispielsweise Sick, Sober and Sorry für den Johnny Bond oder die Honky Tonk Itis für den Carl Butler oder auch den Sleepy Eyed John auch nochmal für den Johnny Horton. Also durch und durch mit Country-Wurzeln ausgestattet, mit Cowboy-Boots und Stetson-Hats zum Square-Dance oder Line-Dance bestens auf der Fläche geeignet, auf dem Honky-Tonk-Hardwood-Floor für Johnny Horton.

schafft's aber der Honky Tonk Hardwood Floor trotz aller jahrelangen Bemühungen irgendwie nie zu einem überregionalen Hit. Weder in Schwarz noch in Weiß, weder auf dem Land noch in der Stadt. Und trotzdem begleitet uns dieser Titel quer durch alle Rock'n'Roll-Generationen bis in die Neuzeit. Und ich weiß noch selber auch zu gut, wie ich damals mein erstes Erlebnis von diesem harten Holzboden so hatte. Denn damals wäre mir eine K-Star oder ein Jess Willard mit diesem leichten Groove nie und nimmer in den Körper geschossen wie diese erste Kennenlernversion von Clyde Stacy. Aber seither hat mich dieser Songtitel nie wieder losgelassen, auch wenn er nie in den Hitparaden gelandet war und trotzdem so wichtig ist. Für Tanzmusik, da läuft ja sowieso in allen Musikjahrzehnten generell immer das komplett anders. Eben auf dem Honky Tonk Hardwood Floor, hier noch mal aus dem Jahr 1958 mit Clyde Stacy.

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1: Herzlich willkommen, Historianer, zu einer neuen Themenrunde mit Axel Lindner, die uns auch tatsächlich am Ende einen ganzen langen Monat hier mit begleiten darf. Denn wir schauen im Juni mal so ein bisschen genauer zu unseren südlichen Nachbarn nach Italien, zum deutschen Urlaubsland Nummer 1 in den 50er und 60er Jahren, zu all den Urlaubsträumen, die damals von unseren Eltern oder sogar von unseren Großeltern noch als erstes geträumt wurden und eben an die nächste Generation auch weitergegeben wurde, mit insgesamt dann am Ende vollen 30 Stunden an italienischem Rock'n'Roll, Pop und Twist und Beat, der in unseren Breitengraden zwar immer präsent war, aber wir wollen das einen ganzen Monat lang auch so richtig auskosten, Historianer, wie damals das erste Eis so am Strand geschmeckt hat und wie sich das angefühlt hat, als einem die eigenen Eltern von ihren ersten eigenen gemeinsamen Urlaubstagen berichten konnten. Und noch mehr, wie sich das auch angefühlt hat, wenn dann gut 25 Jahre später auch selbst der erste eigene Urlaub in Italien auf dem Plan stand und man in dieser Zeit auch schon einige italienische Freunde gewinnen konnte, die tatsächlich diese Freundschaft auch bis ins 21. Jahrhundert auch halten. Was vor allem natürlich dazu geführt hat, dass die Musik diese tragende Rolle auch spielen konnte und ganz mühelos eben die Musik auch die Möglichkeit hat, Freunde zu finden. Und dabei war es natürlich vollkommen klar, dass man sich am Anfang sprachlich überhaupt nicht verständigen konnte. Aber das macht auch überhaupt nichts, denn der menschliche Klebstoff, der war der Rock'n'Roll in der Strandbar

Pulcinella Twist mit Aurelio Fiera. Der bringt uns nun bereits auch schon über die 60er Jahre Grenze hinweg zum italienischen Twist, der sich natürlich ganz genauso wie bei uns auch in Deutschland so allmählich bei der Nachkriegsjugend auch etabliert, mit als erste breit angelegte Musiktanzmode dann nach den ersten Rock'n'Roll-Ausflügen noch in den 50er Jahren. Und wir werden uns also einen Großteil unserer rund 30 Italo-Stunden genau hier zu diesem Zeitfenster auch immer wieder treffen, denn es gibt wirklich derart viele spannende Zeitgeisttöne auszugraben, die sich seit mehr als 40 Jahren bei mir hier auch angesammelt haben, weil ja zum einen München als deutsche Südmetropole quasi geografisch mit am nähersten an Italien dran liegt und deshalb damit auch natürlich der Italienurlaub schon in

den Rock'n'Roll tragen auch für unsere Eltern oder für unsere Großeltern auch was ganz, ganz Besonderes gewesen waren, als sie zum ersten Mal im Leben vielleicht über eine deutsche Landesgrenze in Urlaub fahren durften. Der Italienurlaub, das war das ersehnte erste große Urlaubsreiseland im deutschen Süden. Noch längst bevor man sich hätte überhaupt vorstellen können, mal in ein Flugzeug zu steigen, um damit vielleicht noch weiter wegzufliegen. Italien war für die allermeisten Süddeutschen im Grunde das, wenn überhaupt, erreichbarste Ausland mit Meer und Strand und ganz viel Sonne, aber eben auch mit einer anderen Sprache, einer anderen Kultur und vor allem auch mit einer anderen Musik, mit Little Tony, Il Ragazzo, Col Gioffo.

24.000 Küsse, die kommen hier auch nochmal mit Antonio Gaccio alias Little Tony. Er kommt auch ganz genauso wie der Adriano Celentano im Sog der ersten angelandeten Rock'n'Roll-Begeisterung, natürlich mit Elvis oder Bill Haley ins Rampenlicht, quasi als das italienische Gegenstück, vielleicht zu Ted Herold oder Peter Graus bei uns. Und je amerikanischer man damals klingen konnte, desto angesagter war natürlich auch ein Little Tony, freilich aber auch in italienischer Landessprache dann dargeboten für deren Teenager. Und so entführt er uns hier 1961 auch nach La Bella Americana, dort, wo diese Musik ihren Ursprung hat und wo man als erste Nachkriegsgeneration eigentlich nur davon träumen konnte, dort auch mal vielleicht hinzukommen, der Inbegriff des Lebensgefühls eines italienischen Rock'n'Roll-Fans mit Little Tony, La Bella Americana.

Wir drehen die Single auch gleich mal um zum Twist in Italy, der natürlich mit Chubby Checker oder mit Danny and the Juniors im amerikanischen Original auch Twist in USA heißt. Aber noch bevor man auch bei uns dieses schier unerreichbare Ziel Amerika dann im Blick haben durfte, da wird auch bei uns im Schlagerland Deutschland der Signore erstmal in Italien salonfähig gemacht, hier mit der Schweizerin Liz Assia.

deutsche Top 10 Hits mit Italo Flair hier 1957, schon das erklärte Ziel mit Margot Eskens und Silvio Francesco zum Calypso Italiano. Aber bis es eben dann irgendwann mal zu einem original italienischen Calypso Italiano kommen konnte, da war die Sehnsucht nach Napoli oder wenigstens mal an den Gardasee zu kommen auch schier grenzenlos. Denn freilich waren damals 1957 noch die Grenzkontrollen zu überstehen. Zuerst mal von Kiefersfelden nach Kufstein und dann auch weiter auf der Landstraße, dann über den Brenner. Längst sprach aber damals niemand von einer Autobahn über den Brenner, geschweige denn allein überhaupt mal mit einem eigenen Auto unterwegs sein zu dürfen. Viele Nachkriegsdeutsche, die hatten zu dieser Zeit überhaupt noch kein eigenes Auto. Und nicht selten war so eine Reise vielleicht mit dem Motorrad oder gar mit dem Fahrrad auch mal in Angriff genommen worden. Italien war damals von München aus gestartet, weit mehr als eine Tagesreise. Aber es war das Ereignis schlechthin, oftmals sogar eben das Ereignis für viele Jahre. Denn noch bevor man es damals in den Süden schaffen konnte zum ersten Mal, da war auch längst noch nicht klar, ob so ein Italienurlaub dann überhaupt nochmal irgendwann im Leben in Frage kommen könnte. Also gehen wir jetzt doch erstmal ein paar Schilling umtauschen und dann ein paar Lire, um da überhaupt mal erstmals zu sehen, wie diese Währung auf der Bank überhaupt ausschaut. Für den allerersten eigenen Italienurlaub im Land von Renato Carosone.

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1: Die erste Fernreise nach Italien, die damals noch in den deutschen Nachkriegsjahren nicht so einfach im Reisebüro buchbar war, wie man vielleicht das heutzutage mit den Seychellen oder mit Mauritius auch vielleicht so macht. Wer sich damals einen Urlaub in Italien leisten konnte, der gehörte schon zu den Privilegierten und zuweilen auch schon zu den ganz Mutigen, die diese Reise ins Ungewisse schon mal aufnehmen wollten. Denn es gab ja für die allermeisten bundesdeutschen Haushalte damals noch keinen Fernseher. Und wenn doch, dann aber ganz bestimmt keine Reiseberichte von Auslandsurlaubern, die die italienische Lebensart vielleicht über die Mattscheibe frei Haus in die Wohnzimmer geliefert hätten. Da war man im Gegenteil schon echt froh, wenn man jemand kannte, der eben schon mal dort war im Urlaub, wo es dann Pizza und Chianti und mehr gibt. Und davon wollte man natürlich dann auch eine Menge mehr erfahren. Es gab auch noch längst keine Pizzeria um die Ecke, bei der man so mal ausprobieren konnte, wie diese italienische Küche damals wirklich so schmeckt. Ein Abenteuer, von dem wirklich jeder, der schon mal dort war, geschwärmt hatte, auch wenn die Sprachbarriere zur echten Herausforderung wird. Denn wenn man erstmal Südtirol hinter sich gelassen hatte, da spricht natürlich so gut wie niemand mehr Deutsch. Und genau das war ja auch das so Besondere an diesem so ersten magischen Italienurlaub, ja auch ganz passend in Töne gepackt von Fred Buscaglione.

Una Pertute, ein wirklich heiß ersehntes Urlaubsziel für alle, von dem wir dann im Verlauf einen ganzen Monat lang hier profitieren dürfen mit Emilio Pericoli. Und wir wollen euch also quer durch den Juni mitnehmen, auf diese Zeitreise nach Italien mitzukommen, als man sich im Nachkriegsdeutschland unserer Eltern oder Großeltern so eine Fernreise auch zum ersten Mal im Leben leisten konnte. Und konnte heißt damals noch lange nicht durfte, denn soweit ich meine Eltern davon erzählen hörte, war das noch längst nicht genehmigt, dass man da mit seiner Verlobten damals ohne elterliche Aufsicht in den Urlaub fahren durfte. Im Gegenteil, die Großeltern, die waren schließlich auch nicht im Urlaub gewesen in Italien. Also braucht's sowas Verrücktes doch auch überhaupt nicht für die Kinder. Nur die Kinder, die hatten in diesem Fall auch schon jenseits der 20 ihr eigenes Geld verdient. Aber längst noch nicht durften sie gemeinsam in Urlaub fahren. Da musste man schon ein paar Monate hinbohren. Und das dauerte unter Umständen auch ein, zwei Jahre, bis dann also meine eigenen Eltern, meine Großeltern überzeugen konnten oder eigentlich weichgekocht hatten, damit sie dann endlich ihren ersten eigenen Urlaub planen durften. Man hat ja schließlich schon ein Italienisch-Wörterbuch gekauft und im Reisegepäck verstaut. Also, es kann uns niemand mehr aufhalten auf unserem ersten Italien-Urlaub.

0: Sabatonotte am Samstagabend. Da geht man natürlich auch in Italien zum Feiern mit einer der erfolgreichsten italienischen Sängerinnen, mit der Anna Maria Mazzini alias Mina. Und die kennen wir ab 1962 natürlich auch in Deutschland bestens mit ihrer Nummer 1 vom heißen Sand, mit Capitano oder auch mit der Fiesta Brasiliana in den deutschen Hitparaden. Aber noch in den 50er Jahren, da rüttelt sich so eine italienische Wahrnehmung von Nord nach Süd erst so richtig ein. Und in Deutschland wird auch mit so einer Übernahmekandidatin wie der Mina ein Italienurlaub auch immer wahrscheinlicher. Natürlich hören wir dann im Verlauf unserer Italien-Rundreise auch vor allem die bekannten Italo-Hits mit der Marina, mit Volare oder mit Come Prima. Alles auch wirklich beste Vorzeichengeber, damit so ein erster Italienurlaub von Jahr zu Jahr wahrscheinlicher werden darf. Unter welchen privaten Rahmenbedingungen damals auch immer. Hier auch schon mal ganz gut mit der Mina, so quasi eine deutsche Zustimmung dafür bekommen zu haben, mit Oui, Oui, Oui zum bevorstehenden Musikmonat in Italien.
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In Saint-Tropez, da befinden wir uns natürlich mit Peppino di Capri eigentlich bei unseren Nachbarn in Frankreich. Aber sein Twist in Saint-Tropez, der schafft es dann ebenfalls in die deutschen Top 3 und er bringt mit diesem italienischen Original auch wieder so ein ganz unmissverständliches Zeichen an Urlaubsvorfreude dann auf den deutschen Plattenteller. Eigentlich heißt er Giuseppe Fiala und stammt gebürtig aus Neapel. Italo-Klassiker, die damals wirklich viel in Gang gebracht hatten, um zumindest damals für unsere Eltern so einen ersten eigenen Italienurlaub überhaupt stattfinden zu lassen und eben nicht in Frankreich oder in Spanien, in Griechenland oder gar in der Türkei. Diese ersten so mächtigen musikalischen Eckpfeiler, die gehören mit zu den wichtigsten Impulsgebern, dass Italien zum deutschen Urlaubsland Nummer 1 wird in den 50ern und 60ern, auch wenn man natürlich Saint-Tropez eigentlich gar nicht dort angelandet findet, mit Peppino di Capri.

0: Oh, Sole Mio oder There's No Tomorrow, so nimmt uns der Jimmy Neighbors hier noch vor Elvis dann mit, vor It's Now or Never, bevor wir dann gleich morgen hier zu unserer nächsten Italo-Runde auch wieder einladen dürfen. Denn am 2. Juni, da feiern die Italiener ihr Festa della Repubblica. An diesem Tag entscheidet sich nämlich die Mehrheit der wahlberechtigten Italiener schon im Jahr 1946 für die Einführung einer freien Republik Italien. Und das Königshaus Savoyen, das dort seit 1861 regiert, das wird ins Exil geschickt. Und wir feiern dann auch einen vollen Musikmonat lang weiter, weil Italien damit eben seither für uns Deutsche immer so eine ganz besondere Urlaubsrolle auch einnimmt, wann immer es vor allem um La Dolce Vita geht. Und wie wir erleben werden, wann immer es auch eine Runde deutsche Musikkultur zu exportieren gilt, aus den 50er und 60er Jahren auf Italienisch. Wenn wir dann gemeinsam beim Urlaub vom Rock'n'Roll in Amerika auch gemeinsam träumen und doch das Urlaubsparadies quasi direkt hinter den Alpen auch schon beginnt. Sono Americano, ein Traum von Amerika. Das wird zum ersten Traum vom Urlaub in Italien. Hier zum Abschluss mit dem Quartetto Radar. Denn ab sofort haben wir Italien auf dem Radar. Und damit sagt der Axel Lindner diesmal ciao und arrivederci bis morgen dann ins Rock'n'Roll-Land Italien.
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Wir gehen auch diesmal wieder für unsere nächste kleine Song-Gegenüberstellung nach England zu Dennis, Tony und Michael King, die uns ihr Hop, Skip and Jump übers britische Fernsehen auch vorstellen. Aber ganz genauso rüsten sich die King Brothers nur allzu gerne damals wie gewohnt mit US-Originalen eben gerne aus, zur landestypischen Zweiervertonung. Und auch dann, wenn es diesmal keine Hitparaden-Aufmerksamkeit damit gibt, mit Augie Rios und seinem Original von Hop, Skip and Jump.

Wir bestreiten diesmal erst die weibliche Seite von unserem nächsten schwarz-weißen Hitvergleich im Jahr 1957. Hier für die weiße Pop-Abteilung am Start mit der Peggy Lee. Und ich hatte bei diesem Every Night auch schon mal selber mich rantasten müssen über die Etta James, die wir auch gleich im Anschluss dann hören werden, bis ich dann wie immer über die Komponistenleiste auf den Urschöpfer auch geleitet worden war mit Scott Johnson, Ronnie Ray und Ed Townsend. Und diesen Ed Townsend, den kennt die 50s Hitparadenwelt auch noch vor allem durch den wenig späteren Balladenhit von For Your Love in den Pop- und den Rhythm Blues Charts. Nur dieses Every Night, das war quasi der Vorläufer zum Hit, den sich die Damen auch gerne bei ihm abgeholt haben. Jetzt zum ersten die Etta James mit Baby, Baby, Every Night. Und dann hängen wir auch gleich noch die Rita Ray mit dran von der Westküste zur quasi Ladies Night von Every Night.

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1: Herzlich willkommen, Historianer und Tanzfreunde. Es ist wieder soweit. Der 50s Record Hop, der geht mit euch in die Runde 4. Und heute zu einer ganz persönlichen Ausgabe, die wir uns hier im Vorgriff auf den bevorstehenden 50. Jahrestag hier mal so ein bisschen näher beleuchten. Dazu lädt euch der Axel Lindner heute ein zu meiner sogenannten Kassettensendung. Als ich mir 1979 aus meinen lange schon angesammelten Songlisten eine Musikkassette leistete, die mich damals das Taschengeld von 2 vollen Monaten kostete. Aber das war immer noch wesentlich billiger, als sich Woche für Woche immer wieder all diese tollen Songtitel anzuhören, ohne diese vielleicht jemals selbst besitzen zu können. Und so dachte ich mir damals in Zeiten noch ohne Internet und Overseas-Plattenhandel, ich muss da wenigstens die wichtigsten Titel mal immer wieder hören können. Denn das Schwierigste war es, an brauchbares Material überhaupt ranzukommen, insbesondere als Teenager, der noch in die Schule geht, aber ansonsten mit den DJs im Popclub längst schon auf Du und Du steht und dort allseits nur als der Bursche mit dem Schreibblock bekannt war, der einfach jede gute Nummer erstmal aufnotieren musste, weil man ja schließlich nie weiß, wann so eine Liste vielleicht mal wieder brauchbar ist und sich daraus eine Best-of-Musikkassette zusammenstellen lässt. Als der Begründer dieses Rock'n'Roll-Abends, der Chuck Herrmann, damals natürlich auch noch ausschließlich diese Singles auch extra analog für mich aufnehmen musste. Heute, da ist das natürlich alles Schnee von gestern oder vielleicht von vorgestern sogar schon. Und all diese Singles, die befinden sich selbstverständlich schon seit vielen, vielen Jahren mit einer eigenen Staubschicht im Plattenschrank. Aber damals, als der Shakin' Stevens zum ersten Mal europaweit in die Hitparaden kam, da war diese Kassette der Anfang meines Rock'n'Roll-Universums. Denn dort gab's nur Titel weit ab von den bekannten Helden zu hören. Die Popclub-Klassiker mit einem ganz besonderen Publikumsstellenwert, die habe ich mir heute mal zu einem Teil 4 hier rausgesucht mit der Geschichte der Musikkassette vom 50s Record Hop.

0: Diese B-Seite vom US-Top-5-Hit Band of Gold mit Don Cherry, die war selbstverständlich für den 16-jährigen Axel, der gerade mal 2 Jahre einen eigenen Schallplattenspieler besitzt, damals noch vollkommen unerreichbar. Die DJ-Kollegen im Popclub, die waren natürlich alle schon um einiges älter und dementsprechend verdienten die alle auch längst ihr eigenes Geld, um schon weit mit ihrer Plattensammlung voranzukommen. Und da gäbe es doch zweimal pro Jahr am Sonntagnachmittag, noch bevor um 18 Uhr der Popclub zum Tanzen einlädt, eine Schallplattenbörse. Und dort gab es mal nicht das bei deutschen Flohmärkten übliche Repertoire vom River Kwai Marsch bis Wheels von Billy Vaughan und so manchem deutschen Schlager, sondern da kamen die europäischen Händler aus Holland, aus Wien, aus Zürich und die hatten sich kurz zuvor auch noch bei einer Amerika-Reise mit dem Wichtigsten eingedeckt, was man so verkaufen kann. Leider wussten diese Händler aber nur allzu gut, mit welchen Höchstpreisen man diese US-Importe bei uns bei den Plattenbörsen auch anbieten konnte. Nur das, was sie eben leider noch nicht wussten, dass meine Songliste inzwischen schon viele, viele Seiten lang war, aber mein Taschengeld bei den ersten beiden Malen auch schon nach einer Viertelstunde schon ausgegeben war. Und das, liebe Freunde, das musste sich möglichst schnell ändern. So konnte das auf Dauer doch nicht bleiben. Selbst die Oma hat schon immer mitgeholfen und diese Liste wurde und wurde einfach nicht kleiner, im Gegenteil. Und da kam mir diese Idee mit einer Musikkassette, dass man die wichtigsten Lieder wenigstens mal hören konnte, auch ohne, dass man dazu bereits die Single kaufen musste. Wie diese hier, die Mercury-Single von den Gaylords mit der Mama Marie.
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wie gesagt, kein besonders hoher Preis und auch kein Problem, wenn man heutzutage solche Singles via eBay kaufen wollte. Aber wenn damals Taschengeldverknappung auf Angebotsmangel trifft, dann würde ich das irgendwie auch damit vergleichen wollen, wie sich wohl die Jugendlichen damals in der DDR gefühlt haben mögen. Du kommst einfach nicht an das Zeug ran und du bist unter Gleichaltrigen schon mit deiner Musikkassette zwischenzeitlich der absolute Held. Denn es waren ja noch viele weitere Teenager jeden Sonntagabend ab 18 Uhr im Popclub. Und auch die hatten selbstredend natürlich auch überhaupt keine Chance auf solche Singles. Der Chuck seines Zeichens, nun mit Geburtsjahr 1940, der erzählte mir viel später die Geschichte seines ersten Holzkirchner Rock'n'Roll Clubs, als sie sich damals 1957 mit ihrem tragbaren Plattenspieler im Gasthof zur Post eingefunden hatten, um mit 20 oder 30 Singles einen Abend zu gestalten. Und schon damals, in diesem Jahr 1957, war für ihn der Gene Vincent, der Elvis Presley oder der Chuck Berry ganz weit vorne gewesen. Aber das Taschengeld, das ließ eben bei 4 D-Mark pro Single auch damals schon keine großen Sprünge zu. Nur jetzt, da dachte ich mir, wir haben es schon 15 Jahre später in der Zeit und Taschengeld ist immer noch das ausschlaggebende Hemmnis. Freilich konnte man längst auch LPs von all den gängigen Helden am Schallplattenladen auch nebenan kaufen. Aber was machst du, wenn da in 2 Monaten schon die nächste Plattenbörse im Popclub stattfinden wird? Kauft man sich dann jetzt noch eine Doppel-LP von Duane Eddy oder von Chuck Berry? Okay, Chuck Berry, das musste sein. Aber Duane Eddy, der muss noch warten bis nach Weihnachten. Denn die Börse, die brachte die ersten echten Knaller in die Sammlung mit den 4 Top Hatters und die 45 Men in a Telephone Booth. 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

Wieder so eine B-Seite eines US-Hits von Could This Be Magic mit den Dubs, die deutsche London natürlich auch nicht für wert befunden hatte, damals als Jazz-Single bei uns in Europa zu veröffentlichen. Stattdessen gibt's bei den deutschen Plattenbörsen immer nur gebetsmühlenartig, immer wieder nur dieselben Pop-Singles, die man damals im Schlagerland Deutschland halt einem breiten Publikum verkaufen konnte. Aber wenn du jede Woche aufs Neue den Blues und den Rhythm and Blues oder den Rockabilly hören konntest, dann geht dir das mit der Zeit so gegen den Strich, dass wir uns entschlossen hatten, in unserem frisch gegründeten Oldie-Sammlerverein namens Orkan eine eigene EP zu pressen. Und um den Aufwand der Veröffentlichungsrechte möglichst schmal zu halten, da hatten wir uns entschieden, 4 Songtitel aus dem Fundus der Plattenfirma Capital lizenzieren zu lassen. Und die Presskosten, die hatten wir uns über den erhöhten Vereinsbeitrag in diesem Jahr auch schon vorher gesichert. Jedes Clubmitglied bekam dann zu Weihnachten von Orkan eine dieser EPs mit dem mittelblauen Cover, das vielleicht viele Fans dieser Tage auch immer noch im Schrank stehen haben oder sich mal zumindest noch dran erinnern können. Aber der Witz dieser EP, das war im Grunde, dass zu diesem Zeitpunkt wirklich keiner der etablierten Popclub-DJs diese 4 ganz besonderen Songtitel bereits in der Sammlung hatte. Denn darauf hatte ich bei der Songauswahl zuvor schon peinlich drauf geachtet. Heute freilich kein Ding mehr, aber damals, da war diese 5-Keys-Nummer der Türöffner für einen echten Karriereschritt damals. Als der Chuck Herrmann mir dann eines Abends die Vertretung meines langgeschätzten Freundes und Kollegen Charlie Focke angeboten hatte. Du hast doch inzwischen schon so viele gute Scheiben, hat er gemeint. Kannst du nicht nächsten Freitag mal den Charlie vertreten? Und das war sie nun, die Türöffner-Nummer. Aber unsere Orkan-EP, die hatte bald jeder mit diesem 5-Keys-Titel. She's the most.

Nun war das inzwischen also schon die Zeit, alle wichtigen Tanzscheiben auch endlich kaufen zu können, weil sich auch allmählich ein recht boomender Reissue-Markt breitmachen konnte und man dadurch auch mit recht vertretbarem Finanzeinsatz eine ausreichend große Sammlung zusammenkaufen konnte. Freilich hatten die alteingesessenen Kollegen weiterhin ganz klar die Nase noch vorn, aber diese Wiederveröffentlichungswelle, die spülte plötzlich so viele interessante neue Songtitel auf den Markt, dass man sich auch bald nicht mehr einschränken wollte bei der Songauswahl für so einen Tanzabend. Denn bis dato, da hatten die Diskjockeys an einem Abend vielleicht mal eben 200 oder 300 Singles mit dabei. Aber jetzt hatte plötzlich auch das Publikum die Chance, all diese Reissue-Scheiben kaufen zu können und selbstverständlich dann auch am Sonntag sich zu wünschen. Also ändert sich urplötzlich auch die Herangehensweise eines DJs. Nicht er bestimmt nämlich plötzlich zu 100% die abendliche Songauswahl, sondern man musste nun erstmalig auch in der Lage sein, etwas breiter aufgestellt anzutreten und sein Programm auch gegebenenfalls über den Haufen werfen zu können, um all diese Wünsche auch ordentlich in eine tanzbare Reihenfolge bringen zu können. Und zudem drücken gleichzeitig auch immer wieder neue, noch unbekannte Tanzkracher auf den Markt, die noch niemand kannte. Es war also nur wichtig, in diesen 1-2 Monaten, als ein Song neu am Markt platziert werden konnte, den mit als erster in seine Plattensammlung übernommen zu haben. Und genau damit hatte man dann ganz plötzlich einen neuen Szenekracher am Haken, weil anfangs zum Beispiel auch noch niemand den Fernsehmoderator Wink Martindale kannte mit dieser Dot-Single All Love Broke Loose.

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1: 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Ihr könnt euch vielleicht ganz gut vorstellen, dass ich mich in dieser Zeit in meiner Haut als quasi geadelter Popclub-DJ so richtig gut gefühlt habe. Schließlich wollten inzwischen auch schon einige weitere Reissue-Sammler ebenfalls gerne mit dazukommen. Aber nachdem man inzwischen schon so einfach Platten bestellen konnte, da brauchte man dennoch immer noch weitere neue, noch unbekannte szenetaugliche Songs, die eben noch nicht wieder veröffentlicht waren, und die gab es natürlich weiterhin auch noch zuhauf. Nur dazu musste man eigentlich am besten gleich direkt nach Amerika zu einer Plattenbörse fliegen. Aber dieses 50s Record Hop Kapitel, das vertagen wir mal am besten auf ein nächstes Mal. Denn jetzt war erstmal noch die Zeit gekommen, als der Bursche mit dem Schreibblock quasi mit einem Schlag Inventur machen konnte. Klarerweise drucken da inzwischen alle einschlägigen Plattenhändler ihre immer dicker werdenden Kataloge mit all den neuen Wiederveröffentlichungen. Aber nur weil ich mir in den zurückliegenden Jahren immer auch ganz genau aufnotiert hatte, was da ganz besonders gut auf den Tanzflächen angekommen war, da konnte ich mir diese Kataloge quasi als Blaupause nehmen, um damit meinen Schreibblock abzuarbeiten. Zudem hatte ich ja natürlich auch schon meinen ersten eigenen Oldie-Abend am Start, der selbstredend natürlich nie an einem Freitag oder an einem Sonntag hätte stattfinden können. Aber dadurch konnte man quasi schon mal mit einem Schlag musikalisch zu einem Popclub-Kollegen irgendwie aufschließen. Denn jetzt hatte die Popclub-Gassenhauer wirklich jeder auf der Nadel. Und es war ein verdammt gutes Gefühl, als diese Musikkassette schließlich auch zur abspielbaren Schallplatte wurde. Hier mit Jimmy Edwards und seinem Charterfolg vom Love Bug Crawl.

Auch dieses Thema rund um Caddy Town und der daraus entwachsenen Turniertanzszene, das wollen wir ganz bestimmt bei einem der nächsten Male hier dann ein bisschen genauer unter die Lupe nehmen. Genauso wie selbstverständlich auch die alteingesessenen DJ-Kollegen, die alle schon vorher quasi die stetigen Befüller meines Schreibblocks gewesen waren und zu denen ich natürlich bis heute auch ein recht inniges Verhältnis pflegen kann. Aber auch hier hat dann jeder meiner Popclub-Kollegen auch seinen ganz ureigenen Stil. Und das macht's im Verlauf dieser Sendereihe auch ganz bestimmt wieder recht abwechslungsreich und hoffentlich auch recht spannend für euch da draußen beim Zuhören, wenn ich mir hier exemplarisch nur mal einen Songtitel für meinen Kollegen Günther Schewe rauspicken darf. Denn das ist eine Coverversion vom Billy Boy der Andrew Sisters, die ja auch im Übrigen der Chuck Herman mit seiner Band damals zur Schallplatte werden ließ. In jedem Fall übergebe ich jetzt mit dieser Erinnerung den Abschluss für unsere heutige Tanzrunde dem Günther mit seinem Dauerbrenner, der es natürlich auch auf diesem Weg auf diese so ominöse Musikkassette geschafft hat, mit dem Charming Billy von Johnny Preston.

Bam schlägt ein wie eine Bombe mit Sample Terra and the Witnesses noch weit vor der Reissue-Welle. Ein mega Gradmesser für die Qualität eines 50s-Plattensammlers und nach der Wiederveröffentlichungswelle bis heute auch immer noch ein ganz gern gehörter Tanzklassiker. Ich hoffe, ihr konntet euch dadurch heute auch so ein bisschen einen kleinen Eindruck verschaffen, wie das so mit der Werteverschiebung von so mancher ehemals sehr, sehr teuren Tanzsingle abgelaufen war, die es eben vor dieser Reissue-Welle kaum zu kriegen gab. Mir war selbst damals an so mancher Stelle oftmals ganz peinlich, mit jeder dieser neuen Reissue-Scheiben bei Preisverfall der Originale irgendwie zuschauen zu müssen. Aber ich war ja auf der anderen Seite auch zu einem guten Anteil der Nutznießer von diesen Praktiken. Inzwischen, glaube ich, hat sich der Schallplattenmarkt aber deutlich beruhigt, weil sich auch nur noch die Sammler solche Scheiben kaufen und die Hörer und auch so manche DJs oftmals nur noch mit dem MP3-Stadium davon begnügen wollen. Aber mir war es heute mal ganz wichtig, euch so ein bisschen mitnehmen zu dürfen in die Gefühlswelt, was damals notwendig war, um in dieser ersten Liga der Rock'n'Roll-Tanz-DJs überhaupt mitspielen zu dürfen. Es war sicher ein nicht unbeträchtiger Anteil von Geld notwendig, aber dadurch hat man bis heute zu nahezu jedem Song irgendwie ein ganz persönliches Verhältnis, während mit der kostenfreien Dauerverfügbarkeit jetzt heutzutage meistens gerade dieses beschriebene Gefühl eigentlich drunter leidet. Und auch mit unserer Soul-Chacha-Runde zum heutigen Abschluss, da hatte ich auch mit jedem Ton genau dieses Gefühl, weil es dauern durfte, bis man eine Sarah Vaughan-Single dann endlich auch selber auflegen konnte mit ihrer Broken-Hearted Melody.

auf the Jukeboxes und ihr Early in the Morning, Early Every Evening Too mit der damals so typischen Mercury-Instrumentierung von Bandleader und Arrangeur Quincy Jones.

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2: Ich hoffe, das war heute auch für euch ein Rockin' Good Way mit ein bisschen privaten Anfängen meines 50s Record Hop Daseins. Meine Kollegen und natürlich auch den Macher und Begründer Chuck Herrmann, den lernt ihr natürlich auch im Laufe unserer Sendereihe noch ganz persönlich kennen. Für heute aber erstmal ganz herzlichen Dank, dass ihr wieder mit dabei gewesen seid. Heute bei meiner 50s Record Hop Musikkassetten Edition, die ich damals so oft am Stück gehört hatte wie kaum eine andere Musikkassette. Wenn es euch Spaß gemacht hat, dann darf ich euch natürlich gerne auch nächste Woche hier gleich wieder mit einladen, dann zu einer neuen Songauswahl, direkt von den Tanzflächen auf eure Ohren gespült. Der Axel Lindner freut sich in jedem Fall schon drauf. Dann auf den Teil 5 zur Geschichte des 50s Record Hop.
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auf unseren heutigen Rock'n'Roll-Kinofilm. Da freue ich mich ganz besonders, denn er begeistert mich im Prinzip schon fast mein komplettes musikalisches Leben auf der Suche nach den Aufnahmen von diesem Streifen. Let's Rock! Und genau das soll auch zum Einstieg hier schon mal das allbekannte Motto sein von Danny Rapp und seinen Juniors mit ihrem Nummer 1 Klassiker von At the Hop aus dem Jahr 1958. Und im Prinzip setzt sich die Handlung im Film auch gleich nahtlos weiter fort mit Hauptdarsteller Julius La Rosa als den Tommy Adane, der sich mit Hilfe seiner Freundin Kathy Abbott, gespielt von Phyllis Newman, zurückkämpfen wird auf die Rock'n'Roll-Bühne und dabei hier gleich zum Filmstart im wahrsten Sinne des Wortes die Raketen steigen lässt mit den Tyrones zum Abheben ins Rock'n'Roll-Universum. Willkommen heute zum Film Let's Rock mit Blast Off von den Tyrones.

0: Blast Off oder hier auch gleich im schwarzen Original von den Q's als Destination 2165 zu erleben. Aber hier positioniert man im Film Let's Rock nach Bill Haley's Comets und Freddie Bell und seinen Bellboys und natürlich auch dem Dave Apple und seinen Applejacks bei Außer Rand und Band 1 und 2. Dann die nächste Northern Band Formation aus Philadelphia, nur eben auch schon 2 Jahre später nach Rock Around the Clock und Don't Knock the Rock. Aber die grundsätzliche Handlung bei Let's Rock, die dreht sich auch nach wie vor um den endlich zu akzeptierenden Siegeszug des Rock'n'Roll, auch für die ältere Generation oder zumindest mal die Akzeptanz dieser Musikströmung nun 1958 als bereits in der Mitte der Gesellschaft angekommen, auch mit ihrer ganz eigenen Mode im Teenager-Zeitalter und gleich mit dem nächsten Top-3-Erfolg mit Bob Gaudio und seinen Royal Teens und den damals wirklich Aufsehen erregenden Short Shorts zu sehen auf der Kinoleinwand bei Let's Rock.
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Auch der Paul Anka kommt hier bei Let's Rock erstmals auf die Kinoleinwand mit Waiting for You. Aber im Grunde dreht sich's dort um eine Gruppe von Teenagern, die in einem Drive-In einen Musikabend planen und dort natürlich dann auch einen MC, einen Master of Ceremonies brauchen, also ein Moderator, ganz im Stil eines Alan Freed. Und diesmal findet sich in dieser Rolle der Radiomoderator und Sänger Wink Martindale, der mit einem dort viel umjubelten Auftritt als Rock'n'Roll-Sänger glänzen wird bei Let's Rock. In England heißt der Film dann eigentlich Keep It Cool und genau so klingt der Wink Martindale in 45 Umdrehungen bei All Love Broke Loose.

wenn dieses All Love Broke Loose nicht in die Hitparaden kommt im Jahr 1958, hier legt auch gleich die RCA nochmal passend nach mit Sängerin Pat O'Day. Aber der Hauptdarsteller bei Let's Rock, der Rock'n'Roll-Sänger Tommy Adane alias Julius La Rosa, der greift sich für seinen Filmauftritt dann ebenfalls ein bis dahin noch eher durchgefallenes Rhythm and Blues Original raus. Hier nochmal von den Q's mit der Geschichte der Crazy, Crazy Party.

dreht man nun einen Film gleich mit zwei Rhythm and Blues Originalen von Sänger Jimmy Breedlove und seinen Cues und setzt auch wirklich beide Male eigentlich vollkommen unverständlich auf die jeweils weiße Coverversion von Destination 2165 oder hier dem Original der Crazy Crazy Party mit den Cues. Aber das eigentlich wirklich Traurige, das ist auch diesmal bei Let's Rock. Es gibt auch für diesen B-Movie wieder keinen eigenen Soundtrack veröffentlicht, denn bei all diesen AIP-Filmen, da reicht das Geld oft kaum für die Dreharbeiten und die Requisiten. Und damit dann eben auch nicht mehr Geld für zusätzliche Musikrechte auch noch anfallen oder gar für Schallplattenaufnahmen, da wird bei den etablierten Stars einfach drauf verzichtet damals. Der Roy Hamilton kommt im Prinzip aber gerade von einer Top-15-Position mit seinem Hit Don't Let Go hier zum Film. Aber trotzdem gibt's von diesem Nachfolger mit der Band von Jesse Stone nach demselben Muster keine Single. Look out, here comes love aus Let's Rock.

0: Es bleibt, denn nur etwa jedes 10. Handy wird recycelt. Viele liegen eben zu Hause rum. Die Rohstoffe rauszuholen und wieder zu verwerten, ist aber auch technisch und wirtschaftlich schwierig.
1: Der Attentäter vom Magdeburger Weihnachtsmarkt will das Urteil des Landgerichts nicht akzeptieren. Seine Verteidigung hat Revision eingelegt. Jetzt prüft der Bundesgerichtshof, ob es in dem Verfahren Fehler gegeben hat. Der 51-Jährige war unter anderem wegen sechsfachen Mordes zu lebenslanger Haft verurteilt worden. Die Weltmeere sind im vergangenen Monat so warm gewesen wie noch nie in einem Juni. Die Durchschnittstemperatur an der Meeresoberfläche lag bei knapp 21 Grad, so der EU-Klimadienst Copernicus. Höhere Meerestemperaturen können etwa für stärkere Stürme und Niederschläge sorgen. Bundestrainer Julian Nagelsmann ist nach dem peinlichen WM-Aus in München gelandet. Der Druck auf ihn wächst. Während in den Niederlanden und Ecuador die Trainer schon hingeschmissen haben, will der DFB die WM erst einmal aufarbeiten. Heute spielen unter anderem England und Belgien ums Achtelfinale.
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3: 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Wechselhaft geht's gerade durch den späten Nachmittag. Mal mehr, mal weniger Wolken, dazu ab und zu Schauer und einzelne Gewitter, die auch mal kräftiger ausfallen können. Richtung Alpenrand ist eher noch mehr los. Dazu liegen die Höchstwerte heute je nach Ecke bei 20 bis 28 Grad. Morgen im Norden weiter viele Wolken und gelegentlich Regen, in der Südhälfte meist sonnig und trocken, maximal bis 29 Grad.

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Wir lieben es natürlich auch mit den Frühzeithelden heute unseren Geburtstagskalender zu bestücken. Zum ersten Teil von Pianist und Sänger Ivory Joe Hunter. Heute am 10. Oktober 1914 in Kirbyville, Texas geboren. Als er sich auch schon Anfang der 30er Jahre den Beinamen vom Baron of the Boogie erspielt. Oder auch The Happiest Man Alive. Aber erst knapp 10 Jahre später, dann nimmt unser Jubilar dann seine ersten Schallplattenaufnahmen in Angriff mit einer ersten schwarzen Nummer 1. Hier im Jahr 1948 angekommen mit seinem Pretty Mama Blues von und mit Ivory Joe Hunter.

She's a Killer mit genau diesem Groove. Da erspielt sich unser Jubilar bereits während der 40er Jahre diesen Beinamen vom Baron of the Boogie. Denn mehr Rhythm and Blues, Groove, das geht zum Start des Musikjahrzehnts dann auch überhaupt nicht. Allein bis hierher in die Transition Years, dann zum Geburtstagsteil 2 von Ivory Joe Hunter. Da sammelt unser Jubilar in diesem Stil mehr als ein Dutzend an Rhythm and Blues Top 10 Hits. Aber seine Auswirkungen im Rock'n'Roll und im Soul-Zeitalter, die bescheren uns dann im Namen gleich noch einen Teil 2 nach diesen ersten Frühzeitaufenthalten. Am Rhythm and Blues Bahnhof angekommen zu Stop Rockin' That Train von und mit Ivory Joe Hunter.

mit unserem heutigen Musikfilm von Twist Around the Clock im Jahr 1961, hier mit dem Titelsong von Clay Cole. Da tritt der AIP-Filmemacher Sam Kasnetz danach vor die Presse und bedankt sich für mehr als 5 Millionen Dollar Reingewinn für die Produktionskosten von einer knappen Viertelmillion. Also wie schon gewohnt auch der nächste erfolgreiche Teenager-Tanz nach Rock Around the Clock mit Bill Haley, jetzt genau 5 Jahre später, eben mit dem nächsten Modetanz The Twist zum Thema gemacht. Und auch diesmal wird nach demselben Muster, nur eben in etwas abgeschwächter Form, wieder ans Verständnis der älteren Generation appelliert, dass der Twist mit seinem tänzerischen Spaß für die Jugendlichen eigentlich nichts Böses an sich hat. Und das sogar, wenn es nach dem Hauptdarsteller Chubby Checker gehen soll, über den kompletten Kontinent hinweg. Mit Twist in USA aus unserem heutigen Musikfilm Twist Around the Clock.

Marke. Wie kam es denn überhaupt zu so manchem Chart-Hit? Dann liegt das diesmal auch wieder am ausgezeichnet promoteten Einsatz im Autokino. Denn die Erfolgsmaschinerie der sogenannten AIP-Filme der American International Productions von Sam Kasnitz und Albert Zugsmith, die erzeugen allein bis hierher mehr als 2 Dutzend solcher teenagergerechten Musikfilme, immer mit demselben Erfolgsmuster. Man konzentriere sich mal erst gar nicht auf eine ausgerufene Handlung. Man verzichtet eigentlich schon fast komplett drauf, auch auf etablierte Schauspieler. Man setzt am besten gleich auf die bekannten Musikergesichter und deren neue Songs auf.

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0: Ich erkläre hiermit diese Insel zu meinem Königreich und wir bauen einen gemütlichen Palast.
1: Das ist ein wundervolles Thema für eine Ballade.